0: in der Innenstadt, die sofort spontan kleine Gesten gezeigt haben, Wasser gereicht haben, geholfen haben. Auch dafür ganz, ganz herzlichen Dank. Ich bedanke mich ganz, ganz herzlich bei der Polizei, die den Täter festgenommen hat. Ich bedanke mich bei der Feuerwehr, die sehr schnell vor Ort war und abgesperrt hat. Aber es ist wirklich kaum zu ertragen, eine solche Tat an einem Montagnachmittag in der Innenstadt.
1: Russland hat für Freitag und Samstag eine Waffenruhe in der Ukraine ausgerufen. Am 9. Mai feiert Russland traditionell den Sieg über Nazi-Deutschland. Die Ukraine reagierte mit einer eigenen Waffenruhe, die schon morgen beginnen soll. Präsident Zelensky sagte, menschliches Leben sei wertvoller als die Feier irgendeines Jahrestages. Noch immer sitzen viele Handelsschiffe in der vom Iran blockierten Straße von Hormuz fest. Vom amerikanischen Militär heißt es jetzt, zwei Frachter unter US-Flagge hätten die Meerenge durchquert, eskortiert von US-Kriegsschiffen. Moritz Brake, Experte für maritime Sicherheit, blickt skeptisch auf die Mission. Er sagte bei NTV.
2: In der Kombination aus Schwärmen von Drohnen, Marschflugkörpern, ballistischen Raketen und Minen in der Straße von Hormuz ist das Risiko enorm für die Handelsschiffer. Das heißt also, hier müssten alle Kapitäne, Reeder, Versicherungen sich immer klar machen, dass wir es hier mit einer absoluten Kriegsgefahr zu tun haben. Und damit ist das nicht mehr der Bereich, in dem sich Handelsschifffahrt bewegen kann.
1: Zuvor hatten iranische Medien von Raketenbeschuss auf eines der US-Kriegsschiffe gesprochen. Am ersten Wochenende mit dem Tankrabatt ist es an der Zapfsäule zwar günstiger geworden, der ADAC geht aber davon aus, dass der Rabatt nicht komplett an die Autofahrer weitergegeben wird. Um die 12 Cent sind Diesel und Benzin nach unten gegangen. Die Steuern wurden zum 1. Mai allerdings um knapp 17 Cent abgesenkt.
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1: Ich bin Sönke Röhling. In der Leipziger Innenstadt ist ein Mann mit einem Auto in eine Menschenmenge gerast. Zwei Menschen wurden getötet, weitere wurden zum Teil schwer verletzt. Der mutmaßliche Amokfahrer soll psychisch krank sein, er ließ sich widerstandslos festnehmen. Ob in dem Fall eine Mordanklage erfolgt, dazu sagte Heiko Teggers von der Deutschen Polizeigewerkschaft im ZDF.
2: Das hängt davon ab, wie der Gesundheitszustand dieses Täters zum Zeitpunkt der Tat war. Deshalb ist es wichtig, dass sehr akribisch ermittelt wird. Und da gehören nicht nur die Spuren am Tatort zu, sondern auch die intensive Ermittlung zum Hintergrund dieser Tat. Und nur wenn alle Fakten ausgewertet werden, kann die Staatsanwaltschaft die Anklage erheben und ein Gericht entscheidet dann über die Höhe der Strafe.
1: Deutschland bringt sich für einen möglichen Einsatz in der Straße von Hormuz in Stellung. Das Minenjagdboot Fulda ist von Kiel aus Richtung Mittelmeer gestartet. Wenn der Krieg zwischen den USA und dem Iran vorbei ist, soll eine internationale Mission die wichtige Meerenge für die Schifffahrt sichern. SPD, Grüne und Linke legen ihre Konten beim Internetdienst X still. In einer abgestimmten Aktion posten sie, X sei in den letzten Jahren im Chaos versunken und fordere Desinformation. Der US-Milliardär Elon Musk hatte vor knapp 4 Jahren Twitter gekauft, in X umbenannt und unter anderem den Schutz gegen Fake News ausgehöhlt. Grüne, Linke und SPD bespielen jetzt ihre offiziellen Partei-Accounts und die der Bundestagsfraktion nicht mehr, sondern nutzen andere Plattformen. Auch viele Politiker aus ihren Reihen kehren X den Rücken. Das Bundeskartellamt fordert die Mineralölkonzerne auf, den Tankrabatt voll an die Verbraucher weiterzureichen. Laut Behördenchef Mund sind die Preise nicht um 17, sondern nur um knapp 13 Cent gesunken. Die Mineralölwirtschaft weist den Vorwurf zurück. Steigende Preise und die schwache Konjunktur trüben die Verbraucherstimmung in Deutschland. Sie ist auf den tiefsten Stand seit gut 3 Jahren gefallen. Das zeigt das Konsumbarometer des Handelsverbands. Die Experten sagen, die Hoffnungen auf eine Erholung wurden durch den Iran-Krieg zunichte gemacht.
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1: Ich bin Sönke Röhling. Guten Morgen. In Leipzig hat ein mutmaßlicher Amokfahrer zwei Menschen getötet und drei weitere schwer verletzt. Es gibt offenbar Dutzende Leichtverletzte. Die leitende Oberstaatsanwältin Claudia Laube sagte:
2: Wir haben leider weitere Menschen zu beklagen, die in Krankenhäusern noch um ihr Leben kämpfen. Wir haben eine Vielzahl von Verletzten und deswegen hat die Staatsanwaltschaft ein Verfahren eingeleitet wegen versuchten Mordes in zwei Fällen und Mordes in zwei vollendeten Fällen. Wir gehen von einer Amoktat aus. Es gibt keine Anhaltspunkte für irgendeine andere Lesart. Es gibt keinerlei Anhaltspunkte für einen weiteren Tatbeteiligten.
1: Der Amokfahrer soll psychisch auffällig gewesen sein. Wie es heißt, soll er noch bis gestern in der Psychiatrie gewesen sein. Die deutsche Marine hat ein Minenjagdboot in Richtung Mittelmeer geschickt. So will sich die Bundesregierung auf einen möglichen Einsatz in der Straße von Hormuz vorbereiten. Das Schiff könnte dabei helfen, die Meerenge für die Schifffahrt zu sichern. Der Bundestag müsste aber noch grünes Licht für so eine Mission geben. Verkehrsminister Schnieder hat den Tankrabatt verteidigt. Im Interview mit dem Redaktionsnetzwerk Deutschland spricht er von einer richtigen Entscheidung. Einzelne Branchen und Verkehrsteilnehmer seien auf das Auto oder den LKW angewiesen und bräuchten Unterstützung. Schnieder schließt auch nicht aus, dass der Rabatt verlängert werden könnte. Man behalte die Lage im Blick und schaue, was erforderlich ist. Der Forderung, den Spritverbrauch mit einem Tempolimit auf Autobahnen zu senken, erteilte Schnieder dagegen eine Absage. In Washington hat der Secret Service einen bewaffneten Mann in der Nähe des Weißen Hauses niedergeschossen. Als sich die Einsatzkräfte dem Verdächtigen näherten, soll er Schüsse abgegeben haben. Daraufhin erwiderten sie das Feuer. Das Weiße Haus wurde vorübergehend abgeriegelt. Mit mehr als 35 Millionen Euro fördert die Bundesregierung die Sanierung mehrerer Kulturbauten in Deutschland. Fördermittel gehen zum Beispiel an die Kaiser-Wilhelm-Gedächtniskirche in Berlin oder das Museum für Hamburgische Geschichte. Kulturbauten seien nicht nur Steine, sondern Gehäuse der deutschen Identität, so Kulturstaatsminister Weimer.
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1: Ich bin Sönke Röhling. Guten Morgen.
2: Nach der Amokfahrt in der Leipziger Innenstadt mit zwei Toten laufen die Ermittlungen von Polizei und Staatsanwaltschaft auf Hochtouren. Ein Autofahrer war durch eine Fußgängerzone gerast und hatte zahlreiche Menschen erfasst. Er wurde nach an Ort und Stelle festgenommen. Es soll sich um einen 33-jährigen Mann aus Leipzig handeln. Es heißt, er sei psychisch auffällig gewesen. Oberbürgermeister Burkhard Jung sagte:
3: Es gab unglaublich viele Menschen in der Innenstadt, die sofort spontan kleine Gesten gezeigt haben, Wasser gereicht haben, geholfen haben. Auch dafür ganz, ganz herzlichen Dank. Ich bedanke mich ganz, ganz herzlich bei der Polizei, die den Täter festgenommen hat. Ich bedanke mich bei der Feuerwehr, die sehr schnell vor Ort war und abgesperrt hat. Aber es ist wirklich kaum zu ertragen, eine solche Tat an einem Montagnachmittag in der Innenstadt.
2: Nach der Amokfahrt hat die Leipziger Polizei ein Hinweisportal und ein Hinweistelefon freigeschaltet. Dort können Zeugen zum Beispiel Fotos oder Videos hochladen oder Hinweise zum Tathergang geben. Sachsens Ministerpräsident Kretschmer sagte, man werde alles daran setzen, die Tat schnell und vollständig aufzuklären. Deutschland will dabei helfen, die Straße von Hormuz zu sichern und bringt sich dafür jetzt in Stellung. Das Minenjagdboot Fulda ist von Kiel aus Richtung Mittelmeer gestartet. Verteidigungsminister Pistorius sagt im ZDF:
4: Wir sind bereit, unter bestimmten Bedingungen zu helfen bei der Räumung und der Sicherung der Straße von Hormuz. Kaum jemand in der NATO hat so ausgefeilte Fähigkeiten im Bereich der Minenräumung. Und diese wollen wir zur Verfügung stellen. Und um das im Falle eines Mandats schneller bewerkstelligen zu können, verlegen wir den Minenräumer jetzt schon ins Mittelmeer, damit es dann von da aus nur noch die Hälfte der Strecke ist und sie schnell vor Ort helfen kann. Und wenn das soweit käme, würde ja dann auch ein Marineversorger zur Seite gestellt.
2: Sollte der Einsatz der Fulda notwendig werden, müsste der Bundestag noch zustimmen. Das Bundeskartellamt fordert die Mineralölkonzerne auf, den Tankrabatt voll an die Verbraucher weiterzureichen. Laut Behördenchef Mund sind die Preise nicht um 17, sondern nur um knapp 13 Cent gesunken. Die Mineralölwirtschaft weist den Vorwurf zurück.
5: Und damit ist es kurz nach 5 Uhr hier beim Berliner Rundfunk 91.4. Wetter und Verkehr hat jetzt Schmitti im Verkehrsstudio für Sie.
6: Guten Morgen, es gibt einen Ampelausfall in Friedrichshain-Stralower Allee in Höhe Warschauer Straße. Bitte schön vorsichtig fahren dort. Dann ist der Tiergartentunnel aus Sicherheitsgründen noch bis 5:45 komplett gesperrt. Und Achtung bitte auf der A10, dem südlichen Berliner Ring, in Fahrtrichtung Magdeburg. Zwischen Ludwigsfelde Ost und West ist ein Fahrzeug liegen geblieben, liegen außerdem jede Menge Reifenteile auf der Fahrbahn verstreut. Geblitzt wird heute in Mitte-Otto-Braun-Straße, in Schöneberg-Potsdamer Straße und auf der A111 stadtauswärts direkt im Kreuz Oranienburg. Dankeschön für Ihre Staus und Blitzer unter Berlin 201 91 390 und eine gute Fahrt für Sie.
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6: Die Bestellung für heute: einmal Luft reinwaschen und Naturgießen bitte. Ist unterwegs. Von Südwest nach Nordost ziehen jetzt erstmal schon Wolken zu uns rein. Und die haben auch ein bisschen Regen im Gepäck. Teils kann der auch ziemlich ergiebig ausfallen. Ab Mittag dann erstmal wieder trocken mit sonnigen Abschnitten, bevor es später dann auch örtlich ein paar Gewitter geben kann. Mit den Temperaturen geht es ein bisschen zurück. Maximal 19 Grad sind heute drin, aktuell um die 14.
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5: Frohes Aufstehen am Dienstag. Für uns geht's hier gleich raus nach Niederschönhausen, wo ein Haus auch heute früh aus der Reihe tanzt. Kennen Sie garantiert, wenn Sie da öfter unterwegs sind, so ein kleines Haus, was nicht so recht in die Gegend passt. Das Brosehaus am Brosepark. Die Geschichte dahinter, die hören Sie gleich bei Stadtführer Klaas um 5.10 Uhr. Jetzt erstmal die besten Hits aller Zeiten. Ich bin Jonas Böhnstedt und das ist Laura Branigan mit Gloria beim Berliner Rundfunk 91.4.

0: Starten Sie gut in diesen ersten Dienstag im Mai. Wir sind sehr gerne an Ihrer Seite mit Ihrer Lieblingsmusik und jetzt auch mit etwas Hauptstadtwissen to go von unserem wandelnden Berlin-Lexikon.
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2: Wer öfter in Niederschönhausen unterwegs ist und vielleicht auch durch die Dietzkenstraße fährt, dem ist bestimmt schon ein ganz kleines Haus aufgefallen, das nicht so recht in die Gegend passen will. Dieses Haus wurde schon in den 1760er Jahren gebaut, doch was steckte dahinter? Es gab einen Pankower Küster, der hatte auch Niederschönhausen mit zu versorgen. Und weil ihm der Weg jeden Tag zu weit war, hat er ein kleines Haus auf dem Weg in die Mitte gebaut. Dieses Haus wurde später von einem Bankier aufgekauft und diese Familie Brose hat das Haus immer mehr erweitert und hinter den Gebäuden einen großen Park anlegen lassen. Als dieser Park dann von Niederschönhausen aufgekauft wurde, hat die Familie Brose eine Auflage gemacht. Der Park darf niemals bebaut werden. Und deshalb findet man heute noch den Brose-Park und dieses kleine Haus aus den 1760ern heißt Brosehaus.
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2: Ich bin Sönke Röhling. Guten Morgen.
3: Nach der Amokfahrt in der Leipziger Innenstadt mit 2 Toten laufen die Ermittlungen von Polizei und Staatsanwaltschaft auf Hochtouren. Ein Autofahrer war durch eine Fußgängerzone gerast und hatte zahlreiche Menschen erfasst. Er wurde nach Ort und Stelle festgenommen. Es soll sich um einen 33-jährigen Mann aus Leipzig handeln. Es heißt, er sei psychisch auffällig gewesen. Oberbürgermeister Burkhard Jung sagte:
4: Es gab unglaublich viele Menschen in der Innenstadt, die sofort spontan kleine Gesten gezeigt haben, Wasser gereicht haben, geholfen haben. Auch dafür ganz, ganz herzlichen Dank. Ich bedanke mich ganz, ganz herzlich bei der Polizei, die den Täter festgenommen hat. Ich bedanke mich bei der Feuerwehr, die sehr schnell vor Ort war und abgesperrt hat. Aber es ist wirklich kaum zu ertragen, eine solche Tat an einem Montagnachmittag in der Innenstadt.
3: Nach der Amokfahrt hat die Leipziger Polizei ein Hinweisportal und ein Hinweistelefon freigeschaltet. Dort können Zeugen zum Beispiel Fotos oder Videos hochladen oder Hinweise zum Tathergang geben. Sachsens Ministerpräsident Kretschmer sagte, man werde alles daran setzen, die Tat schnell und vollständig aufzuklären. Deutschland will dabei helfen, die Straße von Hormuz zu sichern und bringt sich dafür jetzt in Stellung. Das Minenjagdboot Fulda ist von Kiel aus Richtung Mittelmeer gestartet. Verteidigungsminister Pistorius sagt im ZDF:
5: Wir sind bereit, unter bestimmten Bedingungen zu helfen bei der Räumung und der Sicherung der Straße von Hormuz. Kaum jemand in der NATO hat so ausgefeilte Fähigkeiten im Bereich der Minenräumung. Und diese wollen wir zur Verfügung stellen. Und um das im Falle eines Mandats schneller bewerkstelligen zu können, verlegen wir den Minenräumer jetzt schon ins Mittelmeer, damit es dann von da aus nur noch die Hälfte der Strecke ist und sie schnell vor Ort helfen kann. Und wenn das soweit käme, würde ja dann auch ein Marineversorger zur Seite gestellt.
3: Sollte der Einsatz der Fulda notwendig werden, müsste der Bundestag noch zustimmen. Das Bundeskartellamt fordert die Mineralölkonzerne auf, den Tankrabatt voll an die Verbraucher weiterzureichen. Laut Behördenchef Mund sind die Preise nicht um 17, sondern nur um knapp 13 Cent gesunken. Die Mineralölwirtschaft weist den Vorwurf zurück.
6: Guten Morgen um 5:45. Hier ist der Berliner Rundfunk 91.4 und Wetter und Verkehr kommen jetzt von Schmitti im Verkehrsstudio.
7: Guten Morgen. Es gibt einen Ampelausfall in Friedrichshain, Stralower Allee in Höhe Warschauer Straße. Bitte schön vorsichtig fahren dort. Dann ist der Tiergartentunnel aus Sicherheitsgründen noch bis 5:45 komplett gesperrt. Und Achtung bitte auf der A10, dem südlichen Berliner Ring in Fahrtrichtung Magdeburg. Zwischen Ludwigsfelde Ost und West ist ein Fahrzeug liegen geblieben, liegen außerdem jede Menge Reifenteile auf der Fahrbahn verstreut. Geblitzt wird heute in Mitte-Otto-Braun-Straße, in Schöneberg-Potsdamer Straße und auf der A111 stadtauswärts direkt im Kreuz Oranienburg. Dankeschön für Ihre Staus und Blitzer unter Berlin 201 91 390 und eine gute Fahrt für Sie. Die Bestellung für heute: einmal Luft reinwaschen und Naturgießen bitte. Ist unterwegs. Von Südwesten nach Nordost ziehen jetzt erstmal schon Wolken zu uns rein. Und die haben auch ein bisschen Regen im Gepäck. Teils kann der auch ziemlich ergiebig ausfallen. Ab Mittag dann erstmal wieder trocken mit sonnigen Abschnitten, bevor es später dann auch örtlich ein paar Gewitter geben kann. Mit den Temperaturen geht es ein bisschen zurück. Maximal 19 Grad sind heute drin, aktuell um die 14.
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6: Jonas Böhnstedt hier. Guten Morgen und liebe Grüße an den Frühstückstisch. Ich hoffe, Sie finden noch ein paar Minuten Frühstückszeit und können noch entspannt den ersten Kaffee trinken, bevor es dann los zur Arbeit geht. Ich schaffe das so früh am Morgen leider nie, aber zum Glück gibt's bei uns im Sender ja den guten alten Filterkaffee. Und er schmeckt umso besser, wenn man Omas alte Alltagsweisheit befolgt und den Filterkaffee mit Eierschalen aufbrüht. Woran das liegt, dass Eierschalen den Kaffeegeschmack aufwerten, das erfahren Sie gleich bei Warum Darum um 5.40 Uhr nach No Mercy und nach Jennifer Rush.
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0: Schönen guten Morgen am Dienstag. Sie hören die besten Hits aller Zeiten, gleich von Tom Jones und von Tina Turner. Vorher liefern wir Ihnen aber erstmal Ihre tägliche Portion Alltagswissen. Heute für alle Kaffeefreunde unter uns.
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3: Warum sollte man bei Filterkaffee Eierschalen mit aufbrüten? Dieser Tipp ist etwas für alle, die zwar das Koffein im Kaffee schätzen und brauchen, die aber den Geschmack nicht optimal finden. Vielen ist Kaffee ja einfach zu bitter, zu säuerlich, und das lässt sich ändern, wenn man Eierschalen zum Kaffeepulver dazugibt. Eierschalen bestehen zu 90-95% aus Calciumcarbonat. Das absorbiert die Säure im Kaffee und nimmt ihm das Bittere, ohne den Geschmack sonst zu beeinträchtigen.
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2: Es ist kurz vor sechs, jetzt alles, was wichtig ist, aus Berlin-Brandenburg, Deutschland und der Welt. Hier ist Sebastian Pasutti.
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4: Guten Morgen. Der Senat will heute das Konzept für die Berliner Olympia-Bewerbung präsentieren. Es sieht unter anderem eine Eröffnungsfeier auf dem Tempelhofer Feld vor. Hier soll eine goldfarbene Zuschauerpyramide aufgebaut werden. Eine Hauptattraktion während der Spiele soll zudem ein langgezogener Brückenaufgang hoch zum Brandenburger Tor werden. Außerdem sollen überall in der Stadt überdimensionale olympische Ringe zu sehen sein, unter anderem am Fernsehturm. Die Entscheidung, mit welchem Kandidaten sich Deutschland um Spiele bewirbt, fällt Ende September. Nach der mutmaßlichen Amokfahrt in Leipzig gibt es Informationen zum Fahrer. Sachsens Innenminister Schuster sagt, dass es sich um einen Einzeltäter handelt, einen 33-jährigen Deutschen aus Leipzig. Er soll Boxtrainer sein und wurde anscheinend kurz vor der Tat aus seiner Psychiatrie entlassen. Der Mann war gestern in Leipzig mit einem Auto mehrere hundert Meter durch eine Fußgängerzone gerast. Zwei Menschen wurden getötet, viele weitere verletzt. Der Fahrer ließ sich dann widerstandslos festnehmen. Bundeskanzler Merz hat die jüngsten iranischen Angriffe auf die Vereinigten Arabischen Emirate verurteilt. Die Führung in Teheran müsse aufhören, die Region und die Welt als Geisel zu nehmen, schreibt Merz. Stattdessen müsse das Land an den Verhandlungstisch zurückkehren. Vorher hatte das iranische Militär erstmals seit rund einem Monat die Vereinigten Arabischen Emirate mit Drohnen und Raketen beschossen. Im Krieg gegen die Ukraine hat Russland eine einseitige Waffenruhe für Freitag und Samstag ausgerufen. Die Ukraine reagierte mit einer eigenen einseitigen Waffenruhe. Diese soll morgen beginnen. Wie lange sie gelten soll, ließ Präsident Selenskyj offen. Selenskyj sagte, er halte eine eintägige russische Waffenruhe für nicht ernst gemeint. Bundesverkehrsminister Schnieder schließt nicht aus, dass der Tankrabatt verlängert wird. Man schaue, was erforderlich ist, damit das Tanken für alle bezahlbar bleibe, sagte Schnieder dem Redaktionsnetzwerk Deutschland. Seit Anfang des Monats ist die Mineralölsteuer auf Benzin und Diesel um knapp 17 Cent pro Liter gesenkt. Nach einem deutlichen Rückgang am ersten Tag der Steuersenkung geht es an den Zapfsäulen tendenziell seitdem wieder bergauf.
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5: Mit Alexandra Eckel. Die Tarifverhandlungen für die Beschäftigten der AWO hier in Berlin gehen heute in die dritte Runde. Die Gewerkschaft Verdi fordert Bewegung von den Arbeitgebern und droht mit Streik. Die AWO-Beschäftigten wollen so bezahlt werden wie ihre Kolleginnen und Kollegen, für die der Tarifvertrag der Länder gilt.
2: Einen wunderschönen guten Morgen um 6 Uhr und 2 Minuten. 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Keine Überraschung, der erste Stau des Tages ist auf dem Stadtring A100 zu finden. Und mehr weiß Schmitti im Verkehrsstudio.
6: Guten Morgen. Richtung Wedding brauchen Sie jetzt ab dem Tunnel Innsbrucker Platz schon wieder knapp 10 Minuten extra bis zum Kreuz Schmargendorf. In Mariendorf ist auf Mariendorfer Damm in Höhe der Reißigstraße offenbar eine Nachtbaustelle nicht rechtzeitig fertig geworden. In Höhe Reißigstraße ist momentan pro Richtung nur eine Spur frei. Dann in Friedrichshain bitte aufpassen. An der Kreuzung Stralauer Allee Warschauer Straße, da sind die Ampeln ausgefallen, Polizei ist aber da. Und Achtung noch, A10 nördlicher Berliner Ringfahrt Richtung Prenzlau. Zwischen Oberkremer und dem Kreuz Oranienburg schüttet es ziemlich heftig. Da hat es durch Aquaplaning auch schon einen Unfall gegeben. Also bitte unbedingt Fuß vom Gas da. Die neuesten Blitzer Mitte Weinbergsweg. In Potsdam Zeppelinstraße, in Hoppenrade in der Potsdamer Straße. B1 zwischen Heidekrug und Lichtenow und A24 Richtung Hamburg, kurz hinter Kremmen. Kommen Sie gut an. Danke für Ihre Staus und Blitzer unter Berlin 201 91 390.
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2: Das war's erstmal mit Sonne, satt und frühsommerlichen Temperaturen. Heute viele dichte Wolken und immer wieder Regen, teils auch kräftig. Schmitty hat's ja gerade schon gesagt. Auflockerungen bleiben eher die Ausnahme. Die Temperaturen dabei deutlich kühler als zuletzt. 13, 14 Grad haben wir aktuell, 19 Grad gibt's maximal. Und es geht sogar noch weiter runter. Morgen und übermorgen landen wir tagsüber nur noch bei 13 Grad. Auch dann wird's wechselhaft und regnerisch sein.
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2: Und wir hoffen, bei Ihnen läuft's heute anders als bei mir. Mann, ey, mir ist meine Tupperdose ausgelaufen mit meinem Mittagessen im Beutel. Überall Sauce Hollandaise vom Spargel gestern Abend. Und meine Hose, so eine hellrosa Hose, hat natürlich auch was abbekommen. Es sieht aus, als ob ich mir irgendwie, als ob ich undicht wäre.
6: Ja, du riechst wahrscheinlich wie eine alte Gaststätte, weißt du, wie eine Frittenburg.
2: Wow. Oh ja, du machst es jetzt auch nicht besser.
6: Nein.
2: Gut, bei uns geht es gleich um Olympia in Berlin. Sie haben es ja gerade bei Sebastian in den Nachrichten gehört. Heute sollen Details zur Bewerbung vorgestellt werden und einer ist voll dabei. Sportmoderator Matthias Killing. Warum er sagt, von Sommerspielen hätten wir alle was und was er den Kritikern entgegnet, das hören Sie gleich um 6.10 Uhr.
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0: Der Berliner Rundfunk 91.4 ist hier mit Simone Panteleit und Team am Dienstag, an dem der Senat Ideen und Visualisierungen zur Olympiabewerbung vorstellen will. Einiges davon ist schon durchgesickert. Die Eröffnungsfeier der Spiele soll auf dem Tempelhofer Feld stattfinden, wo eine goldene Zuschauertribüne in Pyramidenform aufgebaut werden soll. Überdimensionale olympische Ringe sollen an vielen besonderen Orten der Stadt installiert werden und man plant eine Brücke zum Brandenburger Tor, auf der man direkt an der Quadriga vorbeispazieren könnte. Ganz klar pro Olympia in der Hauptstadt ist Sportmoderator Matthias Killing. Er macht den neuen Podcast Berlin gewinnt mit Olympia und ist jetzt bei mir. Guten Morgen.
1: Schönen guten Morgen, hallo.
0: Matthias, warum gehören die Olympischen Sommerspiele deiner Meinung nach unbedingt nach Berlin?
1: Ich persönlich bin ein absoluter Sportfan und ich bin ein großer Fan der olympischen und paralympischen Idee und dass wir diese Idee wieder nach Deutschland holen. Und warum passt das aus meiner Sicht nach Berlin? Olympia grundsätzlich, und das hat London gezeigt, das hat Paris gezeigt, zwei Spiele, die ich erlebt habe, bietet auch immer einer Stadt, sich zu entwickeln, bietet die Chance, einer Gesellschaft sich zu entwickeln. Und ich glaube, dass Sport die Kraft hat, auch eine zunehmend gespaltene Gesellschaft wieder ein Stück weit zu einen und alle hinter dieser Idee zu versammeln, dass wir tolle Gastgeber wären in dieser Stadt.
0: Lass uns trotzdem nochmal auf die Kritikpunkte gucken. Berlin hat kein Geld, muss an allen Ecken und Enden sparen. Viele sagen, wir brauchen keine teuren Sportstätten, wir brauchen Wohnungen, wir brauchen Schulen, wir brauchen eine funktionierende Infrastruktur. Gibt auch ökologische Bedenken. Was entgegnest du diesen Menschen?
1: Wohnungen zum Beispiel würden entstehen, beispielsweise durch ein olympisches Dorf. Infrastruktur, Straßen und so weiter würde sehr viel renoviert, würde sehr viel saniert, weil ja dann auch nicht nur Landesgelder, sondern vor allem ja auch Bundesgelder freigesetzt werden, um so etwas zu machen. Umweltschutz, das ist natürlich ein Riesenthema. Das wird auch dort angegangen. Das geht ganz im Kleinen los, dass überall entsprechende Mülltonnen aufgebaut sind und so weiter. Schilder, Hinweise. Stichwort Nachhaltigkeit, was jetzt den Sportstättenbau angeht. Wir reden ganz viel von temporären Sportstätten. Wir reden von der Sanierung von Sportstätten, die wir in Berlin schon haben. Wir haben auf der anderen Seite aber auch toll funktionierende Sportstätten, wenn ich nur an das Olympiastadion, an das Velodrom, an die Schmelinghalle, an die Uber-Arena und denke. Wir haben hier eine große Chance. Für mich ist das Glas der Chancen viel, viel, viel größer als das Glas der Bedenken.
0: Du unterstützt ja auch Berlins Olympia-Bewerbung mit einem Podcast namens Berlin gewinnt mit Olympia. 10 Folgen gibt's bis September. Worum geht's da?
1: Ich interviewe 10 Sportlerinnen und Sportler. Es sind alles Sportlerinnen und Sportler mit besonderen Geschichten. In der ersten Folge habe ich Elena Semichin. Sie erzählt ihre Lebensgeschichte, wie sie mit 13 erblindet, wie sie mit Mitte 20 einen Gehirntumor besiegt, wie sie zweimal zu paralympischem Gold schwimmt, wie sie immer wieder durch den Sport es auch geschafft hat, sich neu zu motivieren. Und wir reden auch über die Kritiker und ich frage sie genau das, was du mich gerade auch gefragt hast. Und wir versuchen sollten, Kritiker in unser Boot pro Olympia zu holen.
0: Sagt Sportmoderator und Olympia-Befürworter Matthias Killing. Heute stellt der Senat seine Ideen für die Berliner Olympia-Bewerbung vor. Welcher Bewerber vom Deutschen Olympischen Sportbund den Zuschlag bekommt, entscheidet sich am 26. September. 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
8: Guten Morgen. Der Berliner Senat will heute sein Olympiakonzept vorstellen. Es sieht unter anderem eine Eröffnungsfeier auf dem Tempelhofer Feld und überdimensionale olympische Ringe überall verteilt in der Stadt vor, unter anderem am Fernsehturm. Der mutmaßliche Amokfahrer von Leipzig ist ein 33 Jahre alter Deutscher. Das hat Sachsens Innenminister Schuster gesagt. Nach Medienberichten ist der Mann erst vor kurzem aus einer Psychiatrie entlassen worden. Bei der Amokfahrt gestern waren zwei Menschen getötet worden. Bundeskanzler Merz hat die jüngsten iranischen Angriffe auf die Vereinigten Arabischen Emirate verurteilt. Die Führung in Teheran müsse aufhören, die Region und die Welt als Geisel zu nehmen, so Merz. Bundesverkehrsminister Schnieder hat den Tankrabatt gegen Kritik verteidigt. Im Gespräch mit dem Redaktionsnetzwerk Deutschland schloss er nicht aus, dass der Rabatt verlängert wird. Er gilt erstmal bis Ende nächsten Monats.
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9: Mit Alexandra Eckel. Am Kriminalgericht Moabit beginnt heute der Prozess um den tödlichen Messerangriff am Humboldt-Forum in Mitte. Sieben junge Männer sind angeklagt. Sie sollen im September letzten Jahres drei Männer geschlagen und mit einem Messer attackiert haben. Zwei wurden schwer verletzt. Ein Opfer starb an den Stichverletzungen.
7: Guten Morgen, hier ist der Berliner Rundfunk 91.4 und wir gucken auf die Straßen. Es ist schon wieder einiges an Staus zusammengekommen. Schmitti im Verkehrsstudio weiß mehr.
4: Also am längsten dauert es momentan auf dem Mariendorfer Damm stadteinwärts zwischen der Tauernallee und der Reisigstraße. Da ist nämlich eine Nachtbaustelle nicht fertig geworden. Wir haben nur eine freie Spur und im Moment eine Viertelstunde Zeitverlust. Platz 2 nimmt den Stadtring 100 ein Richtung Wedding. Bitte 10 Minuten mehr einplanen ab dem Tunnel Innsbrucker Platz bis zum Kreuz Schmargendorf. Ebenso auf der B158 einwärts vor Ahrensfelde. Auf der A9 ist Richtung Berlin zwischen Niemeck und Brücken Fahrzeug liegen geblieben. Bitte Vorsicht. Dann Achtung noch auf der A10, dem nördlichen Berliner Ring in Fahrt Richtung Hamburg. Zwischen Kreuz Oranienburg und Oberkrämer hat es durch Aquaplaning einen Unfall gegeben. Und A13 Richtung Dresden zwischen Freiwalde und Duben liegen Reifenteile auf der linken Spur. Auch da bitte aufpassen. Es wird geblitzt in Mitte, Weinbergsweg, in Potsdam-Zeppelinstraße, in Hoppenrade in der Potsdamer Straße und auf der A24 Richtung Hamburg, Kurs hinter Kremmen. Dankeschön für Ihre Staus und Blitzer unter Berlin 201 91 390 und eine gute Fahrt wünsche ich.
7: Sandalen, kurze Hose, luftige Kurzarmbluse. Alles bleibt besser erstmal im Schrank bis zum Wochenende. Momentan sind die Temperaturen auf Talfahrt. Aktuell haben wir 13, 14 Grad. 19 Grad erwarten wir maximal. Morgen und am Donnerstag ist dann sogar bereits bei 13 Grad Feierabend. Dazu gibt es die meiste Zeit dichte Wolken, immer wieder Schauer. Die Sonne hat kaum eine Chance.
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7: Wir sind sehr gerne bei Ihnen mit Ihrer Lieblingsmusik und mit allem, was wichtig ist bei uns in Berlin und Brandenburg. Gleich nehmen wir Sie dorthin mit, wo man aktuell von der Reserve lebt. In Schwedt bei der PCK-Raffinerie kommt seit ein paar Tagen kein russisches Öl mehr an. Ein Großteil des Benzins und Kerosins auch für uns in Berlin kommt von dort. Jetzt müssen Alternativen her, damit die Raffinerie weiter herstellen kann. Was macht die Unsicherheit, wie es weitergeht bei dem wichtigsten Arbeitgeber in der Region mit den Menschen dort? Unser Berlin-Reporter Christian Fuchs ist in Schwedt und hört sich um 6.40 Uhr.

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0: Guten Morgen am Dienstag. Heute ist der 5. Mai und damit Tag 5 der Situation, vor der sich viele Menschen in Schwedt und Umgebung Sorgen gemacht haben und auch weiterhin machen werden. Russland hat die Öllieferung aus Kasachstan über die Druzhba-Pipeline gestoppt. Und das betrifft auch die Hauptstadtregion. 90% des Sprits für Berlin kommt aus Schwedt. Sprechen wir darüber hier bei Ihrem Berliner Rundfunk 91.4. Wir sind Simone Panteleit und Team. Die gute Nachricht ist, es werden Alternativen gesucht, um den Wegfall der Öllieferungen auszugleichen. Aber trotzdem macht das ja was mit den Menschen dort, für die die Raffinerie der wichtigste Wirtschaftsfaktor ist. Unser Berlin-Reporter Christian Fuchs ist den ganzen Morgen dort in Schwedt und spricht mit den Menschen.
1: Ja, Konstanze Fischer ist hier im Ort nicht nur die Augenärztin mit einer eigentlich immer komplett vollen Praxis bis auf den letzten Stuhl. Sie ist Vertrauensperson hier im Ort und auch die Person, die dem ehemaligen Bundeswirtschaftsminister Robert Habeck damals zum Start des Ukraine-Kriegs, als es losging mit den Problemen mit der Raffinerie hier in Schwedt, den Handschlag abgenommen hat, dass es mit der Raffinerie und dem Betreiber hier weitergeht. Jetzt gibt es das nächste Problem, auch darüber haben wir gesprochen, gerade eben in ihrer Kaffeeküche.
2: Die Stadt tickt generell sehr pro PCK. Punkt. Also wir wollen, dass dieses Werk, diese Raffinerie, dieser wirklich industrielle Leuchtturm, Sie müssen sich mal die Uckermark angucken. Wir haben wirklich schöne Landschaft, viel Landschaft. Nach dem Motto, viele Rehe, viele Wölfe, viel Rapsfelder, blühende, aber wir haben wenig Industrie. Und wenn dieser industrielle Kern irgendwo flöten geht, dann ist hier Bürgersteige hochklappen. Das weiß jeder.
1: Und das bedeutet im Grunde, wenn oben der Leuchtturm fällt, klappt alles Weitere auch mit hinterher.
2: Da sind ganz viele Zuliefererfirmen, diese 1.500, 1.600 Arbeitsplätze, von denen immer gesprochen wird, sind ja wirklich die reinen PCK-Arbeitsplätze. Daher hängt rundherum die ganze Region dran. Die Zulieferer, die Gastronomie, die Beherbergungsunternehmen, alles was an Infrastruktur ist in dieser Gegend, ist im Prinzip um PCK gebaut.
1: Ja, eine wichtige Möglichkeit, um PCK weiterhin am Leben zu halten, wäre, dass jetzt Öl von woanders herkommt. Auch dafür gibt es Lösungsmöglichkeiten. Einer wichtigen Frage, der wir heute noch nachgehen werden.
0: Ja, unter anderem zusammen mit dem Betriebsratschef der Raffinerie. Bei Lösungen denkt er auch an Polen. Wie genau, hören Sie in der nächsten Stunde bei uns hier beim Berliner Rundfunk 91.4. 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
2: Guten Morgen. Sollte Berlin Olympische Spiele ausrichten, soll die Eröffnungsfeier auf dem Tempelhofer Feld sein. Das sieht das Olympiakonzept vor, das der Senat heute vorstellen will. Geplant ist außerdem, dass das Brandenburger Tor von westlicher Seite her über eine Rampe begehbar sein soll. Und im gesamten Stadtbild soll es überdimensionale olympische Ringe zu sehen geben, unter anderem am Fernsehturm. Ende September entscheidet der Deutsche Olympische Sportbund, mit welcher deutschen Stadt er sich um Spiele bewirbt. Es gibt neue Informationen zum mutmaßlichen Amokfahrer von Leipzig. Der Mann ist ein 33-jähriger Deutscher. Er soll aus Leipzig kommen und Boxtrainer sein. Er wurde anscheinend erst kurz vor der Tat aus seiner Psychiatrie entlassen. Der Mann war gestern in Leipzig mit einem Auto mehrere hundert Meter durch eine Fußgängerzone gerast. Eine 63-jährige Frau und ein 77-jähriger Mann starben. Drei Menschen wurden schwer verletzt. Der Mann ließ sich widerstandslos festnehmen. In den Vereinigten Arabischen Emiraten ist nach einem mutmaßlich iranischen Drohnenangriff ein Großbrand ausgebrochen. Ziel war erneut ein Öllagerzentrum. Es waren die ersten iranischen Angriffe auf die Emirate seit rund einem Monat. Bundeskanzler Merz forderte den Iran auf, die Angriffe einzustellen. Die Führung in Teheran müsse aufhören, die Region und die Welt als Geisel zu nehmen. Russland und die Ukraine haben jeweils eine einseitige Waffenruhe ausgerufen. Der russische Staatschef Putin hat die Feuerpause für diesen Freitag und Samstag, den 8. und 9. Mai, angeordnet. Am 9. Mai feiert Russland traditionell den Sieg über Nazi-Deutschland. Die Ukraine reagierte mit einer eigenen Waffenruhe, die schon morgen beginnen soll. Bundesverkehrsminister Schnieder hat den Tankrabatt gegen Kritik verteidigt. Viele Menschen und bestimmte Branchen seien auf das Auto oder den LKW angewiesen, sagte Schnieder dem Redaktionsnetzwerk Deutschland. Er schloss nicht aus, dass der Rabatt verlängert wird. Seit Anfang des Monats gilt die Steuersenkung auf Diesel und Benzin von rund 17 Cent pro Liter. Allerdings sind die Spritpreise nicht in der entsprechenden Höhe gefallen.
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3: Mit Alexandra Eckel. Die Tarifverhandlungen für die Beschäftigten der AWO hier in Berlin gehen heute in die dritte Runde. Die Gewerkschaft Verdi fordert Bewegung von den Arbeitgebern und droht mit Streik. Die AWO-Beschäftigten wollen so bezahlt werden wie ihre Kolleginnen und Kollegen, für die der Tarifvertrag der Länder gilt.
0: Guten Morgen um 7 Uhr und gleich 3 Minuten. 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Viel Geduld brauchen Sie heute früh bereits in Mariendorf. Wo da genau, sagt Ihnen Schmitti im Verkehrsstudio.
4: Guten Morgen. Ja, sehr voll da heute der Mariendorfer Dammstadt einwärts. Aktuell 20 Minuten Zeitverlust zwischen Tauernallee und Reisseckstraße. Außerdem staut es sich auf der Großbärenstraße einwärts sowie auf der Friedenstraße in Richtung Mariendorfer Damm. Dort wird er auch gut 20 Minuten mehr einplanen. In Friedrichshain auch schon eine Viertelstunde anstehen auf der Kühnerststraße in Richtung Altstranau und auf der A100 sind es Richtung Wedding aktuell 10 Minuten mehr ab der Wegstraße bis zum Kreuz Schmargendorf. Nochmal rausgeschaut nach Brandenburg. Einmal Vorsicht bitte, wenn Sie auf der A9 in Richtung Berlin unterwegs sind. Zwischen Niemek und Brück ist ein Fahrzeug liegen geblieben und auf der A13 liegen in Richtung Dresden zwischen Freiwalde und Duben Reifenteile auf der linken Spur. Geblitzt wird aktuell in Lichterfelde in der Drakestraße, Potsdam-Zeppelinstraße, in Hoppenrade in der Potsdamer Straße und auf der A24 Richtung Hamburg kurz hinter Kremmen. Kommen Sie gut an, danke für Ihre Staus und Blitzer unter Berlin 201 91 390.
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0: Das ist jetzt mal so ein kurzer Dämpfer, bevor es am kommenden Wochenende wieder freundlicher und wärmer werden soll. Und Regen braucht die Natur ja gerade auch einfach ganz, ganz dringend. Davon kommt heute wohl einiges runter. Die Sonne hat bei den vielen Wolken am Himmel über Berlin und Brandenburg kaum eine Chance. Und so wird es auch nicht mehr ganz so warm. 19 Grad erwarten wir maximal. 13, 14 Grad haben wir aktuell. Morgen am Mittwoch noch kühler. Da soll dann bereits bei 13 Grad Schluss sein. Und es bleibt erstmal wechselhaft.
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0: Schön, wenn das Mikrofon nicht funktioniert. Jetzt aber doch. Guten Morgen an diesem ersten Dienstag im Mai, an dem wir mit einem neuen Quiz für Sie starten. Bei Entweder oder dreht sich alles um Ihre Lieblingsmusik. Eine Frage, zwei Antwortmöglichkeiten und wenn Sie die richtige kennen oder erraten, schenken wir Ihnen 50 Euro. Melden Sie sich am besten direkt an in unserer Berliner Rundfunk-App und spielen Sie mit um 7.10 Uhr nach Pharrell Williams und nach Madonna.
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0: Kurz nach 7 am Dienstagmorgen, jetzt mit Ihrer täglichen Portion Musikwissen to go, verpackt als unterhaltsames Quiz.
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0: Ab sofort rätseln wir wieder zusammen. Es geht um Ihre Lieblingsmusik hier bei Simone Panteleit und Team. Jetzt ist Lisa aus Köpenick bei mir. Guten Morgen.
2: Ja, guten Morgen.
0: Lisa, ich stelle dir eine Quizfrage mit 2 möglichen Antworten. Entscheidest du dich für die richtige, schenke ich dir auf der Stelle 50 Euro. Soweit so klar?
2: Ja.
0: Gut, dann geht's los. Von wem stammt der berühmte Song I Love Rock'n'Roll? Ist es A von Joan Jett oder von der britischen Band Arrows?
2: Oh, ich muss überlegen. Das ist eine schwierige Frage. Gerade bei Namen tue ich mich immer schwer.
0: Ich kann das voll nachvollziehen. Ich bin froh, dass ich weiß, wie meine Kinder heißen.
2: Ich nehme The Arrows.
0: Okay, dann hören wir mal rein, wie der Song im Original klingt. Und du hast recht. 50 ja. Euro für dich.
2: Super cool.
0: Ja, die Band Arrows hat den Song 1975 rausgebracht, war nur so semi-erfolgreich. Joan Jett ist zu der Zeit mit ihrer Band Runaways durch England getourt, hat den Song im Fernsehen gesehen, hat gedacht, ich mache mal meine eigene Version, war ebenfalls ein Flop. Und den nächsten Anlauf hat sie dann gewagt, 81 mit ihrer neuen Band The Blackhearts, Joan Jett and The Blackhearts. Und dadurch wurde I Love Rock'n'Roll endlich zum Welthit.
2: Okay, Glück gehabt.
0: Du hast auf jeden Fall, du wusstest es natürlich oder hast richtig geraten. Wie auch immer, das wird unser Geheimnis bleiben.
2: Genau.
0: Ich wünsche dir ganz viel Spaß mit dem Geld. Mach dir einen schönen Tag.
2: Ja, danke schön.
0: Und was Lisa kann, können Sie natürlich auch jetzt einfach anmelden in der Berliner Rundfunk-App und miträtseln. Und wir hören jetzt selbstverständlich auch Joan Jett and the Blackhearts mit I Love Rock'n'Roll beim Berliner Rundfunk 91.4.
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0: Den allerschönsten Dienstagmorgen wünschen wir Ihnen und dass Ihnen alles gelingen möge, was Sie so anpacken. Kann man von einem nicht sagen, dem Kanzler ging ja schon nicht gut los mit dem zweiten Wahlgang und so. Das ist jetzt ein Jahr her. In dieser Woche ist Friedrich Merz also genau ein Jahr im Amt. Mein Frühstücksfernsehen-Kollege Daniel Boschmann hat eine Meinung dazu und zieht ein paar Schulnoten ran in seinem Podcast Zahltag. 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
2: Da, schon Sekt kaltgestellt? Morgen ist es endlich soweit. Am 6. Mai jährt sich seine Wahl. 365 Tage, ein Jahr Bundeskanzler Merz. Ja, und nu? Er hatte ja den Herbst der Reformen angekündigt. Die Frage ist, welchen Herbst meinte der denn? Ich lass mal andere bewerten. Das IFO-Institut hat deutsche Unternehmen gefragt, was sie von diesem eingeleiteten Herbst halten. Die Schulnote lautet 4,2. Zwischen ausreichend Minus und mangelhaft Plus. In keiner Klasse dieses Landes wird man mit einer 4,2 versetzt. Das wird im Zeugnis hellrot markiert, dann kommt der Brief an die Eltern und dann gibt's das Gespräch mit der Schulleitung, in dem dann nochmal gefragt wird, ob das Kind nicht vielleicht doch was anderes machen will. Der entscheidende Punkt ist aber nicht die Note an sich. Der entscheidende Punkt ist, wer da benotet hat. Es war

0: Punkt ist aber nicht die Note an sich. Der entscheidende Punkt ist, wer da benotet hat. Es war nicht die Klimabewegung, es waren nicht die Gewerkschaften, nicht die Sozialverbände, es waren Unternehmen. Seine Klientel. Wenn dich sogar deine Fans ausbuten, dann läuft das Konzert nicht so gut. Was mich mehr ärgert, mutige Reformen, Strukturveränderungen, das war das Versprechen. Was wir bekommen, ist Selbstmitleid und Belehrung in HD. Allein das Spiegel-Interview. Die Belehrung. Politik funktioniere nicht wie ein Online-Lieferdienst, bei dem man eine Lösung bestellt und die kurz danach vor der Tür steht. Der hatte aber im Wahlkampf genau das erklärt. Der wollte sogar den Zweitagesversand quasi. Das Selbstmitleid obendrauf. Merz beklagt, kein Vorgänger habe so viel Kritik ertragen müssen. Brandt, Schmidt, Kohl, Schröder, Merkel. Stimmt, die hatten es alle super easy. Im Spiegel-Interview hat er die Leistungsfähigkeit der politischen Mitte in Deutschland auf einer Skala von 0 bis 100 bei nicht mal 50 eingeordnet. Himmelhilf. Wer sich öffentlich als der Mann inszeniert, der die nötige Härte mitbringt, mit einer sehnsüchtigen Vorbereitung von Jahrzehnten, der sollte es doch eigentlich besser wissen. Das Maß der Klage ist nicht angemessen. Das Maß der Klage zeigt, hier ist jemand überrascht von dem Job, den er sich so sehr gewünscht hat. Friedrich Merz wollte Kanzler werden, um Deutschland zu erneuern. Nach 365 Tagen ist er der, der uns erklärt, warum die Erneuerung eigentlich gar nicht möglich ist. Der Herbst der Reform ist nicht eingeleitet. Der ist verlaufen, wie ein deutscher Herbst manchmal so verläuft. Preisonnige Tage Anfang Oktober, dann Regen bis Mitte November, dann Frost. Wir sind im Mai. Es müsste längst Sommer sein.
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7: Guten Morgen. Der Senat will heute sein Konzept für die Berliner Olympia-Bewerbung vorstellen. Geplant sind unter anderem eine Eröffnungsfeier auf dem Tempelhofer Feld, zudem ein langgezogener Brückenaufgang am Brandenburger Tor bis auf die Höhe der Quadriga. Bei dem mutmaßlichen Amokfahrer von Leipzig handelt es sich um einen 33 Jahre alten Deutschen. Das sagt Sachsens Innenminister Schuster. Der Mann soll erst vor kurzem aus der Psychiatrie entlassen worden sein. Bei der Amokfahrt waren 2 Menschen getötet worden. Der Iran hat erstmals seit rund einem Monat die Vereinigten Arabischen Emirate mit Drohnen und Raketen beschossen. Bundeskanzler Merz hat den Angriff verurteilt. Er rief dazu auf, wieder zu verhandeln. Bundesverkehrsminister Schnieder schließt nicht aus, dass der Tankrabatt verlängert wird. Man schaue, was erforderlich ist, damit das Tanken für alle bezahlbar bleibe, sagte Schnieder dem Redaktionsnetzwerk Deutschland.
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8: Mit Alexandra Eckel. Am Kriminalgericht Moabit beginnt heute der Prozess um den tödlichen Messerangriff am Humboldt-Forum in Mitte. 7 junge Männer sind angeklagt. Sie sollen im September letzten Jahres 3 Männer geschlagen und mit einem Messer attackiert haben. 2 wurden schwer verletzt. 1 Opfer starb an den Stichverletzungen.
6: Kurz nach 7:30 ist es am Dienstag. Schönen guten Morgen. 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Alles, was heute früh in Richtung U-Bahnhof Altmariendorf zusteuert, steht im Stau und das nicht zu knapp. Schmitti im Verkehrsstudio weiß mehr.
9: Schönen guten Morgen. Ja, besonders voll ist hier zum Beispiel der Streckenabschnitt Großbehrenstraße und Friedenstraße in Richtung Mariendorfer Damm. Geht schon los mit dem Stau ab der Daimlerstraße. Mindestens eine halbe Stunde anstehen heute früh. Stadtring 100 Richtung Wedding. Hier staut es sich jetzt ab dem Kreuz Schöneberg bis zum Kreuz Schmargendorf. Mit einer Viertelstunde Passierdauer ebenso auf der A115 einwärts ab Höhe Kleinmachnow und in Potsdam auch mal wieder auf der Nutestraße stadteinwärts. Die A24 ist aktuell in Richtung Berlin gesperrt zwischen Färbelin und Kremmen. Hier laufen gerade Bergungsarbeiten nach einem Unfall und geblitzt wird in Mariendorf Ringstraße in Altklinike am Seegraben in Lichtenrade auf dem Lichtenrader Damm, B96 in Mahle und A24 Richtung Hamburg in Höhe Parkplatz Rossower Heide. Dankeschön für Ihre Staus und Blitzer unter Berlin 201 91 390 und allen unterwegs eine gute Fahrt.
6: Das wichtigste Accessoire ist ab sofort nicht mehr die Sonnenbrille. Ab heute erstmal wechselhaft nass, kühl. An diesem Dienstag geht es von jetzt 13, 14 Grad rauf auf 19 Grad maximal. Morgen und übermorgen dümpeln wir dann so bei 13 Grad tagsüber rum. Am Himmel über Berlin und Brandenburg hat sich auch einiges getan. Da hängen ab sofort viele dichte Wolken rum. Die Sonne hat kaum eine Chance und aus der Bewölkung kann und wird es auch immer wieder regnen.
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6: Einen wunderschönen guten Morgen am Dienstag. Ganz normal alles heute in der Hauptstadt. Menschen fahren mit dem Auto zur Arbeit, Flugzeuge heben am BER ab. Und das geht nur, weil Sprit und Kerosin da sind. Größtenteils für uns in Berlin hergestellt in Schwedt in der PCK-Raffinerie. Dort allerdings kommt seit knapp einer Woche kein Öl mehr aus Russland an. Und jetzt braucht es Alternativen. Unser Berlin-Reporter Christian Fuchs hört sich den ganzen Morgen über in Schwedt um, gleich beim Betriebsratschef der PCK-Raffinerie. Und der versucht's mit Zuversicht. 7:50 Uhr.

0: Guten Morgen um 7.42 Uhr.
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0: Warum sollte man bei Filterkaffee Eierschalen mit aufbrüten? Dieser Tipp ist etwas für alle, die zwar das Koffein im Kaffee schätzen und brauchen, die aber den Geschmack nicht optimal finden. Vielen ist Kaffee ja einfach zu bitter, zu säuerlich und das lässt sich ändern, wenn man Eierschalen zum Kaffeepulver dazugibt. Eierschalen bestehen zu 90-95% aus Calciumcarbonat. Das absorbiert die Säure im Kaffee und nimmt ihm das Bittere, ohne den Geschmack sonst zu beeinträchtigen.
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0: Menschen in Schwedt würde sofort auffallen, wenn die Schornsteine nicht mehr dampfen. Und uns in Berlin auch, denn Sprit und Kerosin werden auf einmal zumindest knapp. Hier ist der Berliner Rundfunk 91.4 am Dienstag mit Simone Panteleit und Team. Schönen guten Morgen. Ja, ein Aus der Ölraffinerie PCK würde uns alle treffen. 90% dessen, was Autos und Flugzeuge hier tanken, wird in Schwedt hergestellt. Seit Monatsbeginn aber fehlt Öl. Russland hat seine Lieferungen eingestellt. Unser Berlin-Reporter Christian Fuchs ist hier rund 100 Kilometer nach Schwedt gefahren und fragt nach, was das mit den Menschen macht, wie groß die Sorge um die Jobs dort ist. Jetzt ist er an der Raffinerie zusammen mit dem Mann, der im Namen der Mitarbeiter von PCK spricht.
1: Ja, Danny Rutenburg ist natürlich als Betriebsratsvorsitzender hier eng in Kontakt mit allen Mitarbeitern. Jetzt haben sie ja 1000 zumindest hier direkt bei der PCK angestellt. Alle anderen hier auf dem Gelände, gibt es ja noch weitere Firmen und so, sind es fast 2000. Was sagen die Ihnen denn? Wie genervt sind die denn?
2: Ja, die Kolleginnen und Kollegen sind natürlich verunsichert. Wieder ein politisches Thema, was man hier vor Ort nicht lösen kann.
1: Dann lassen Sie uns tatsächlich über Lösungen sprechen, gar nicht mehr über die Probleme. Da haben Sie genug von. Es gäbe ja Möglichkeiten, Fördermengen sozusagen von anderswo zu bekommen und auch irgendwie die Pipeline auszubauen. Da sind ja 400 Millionen sozusagen liegen zur Genehmigung bei der EU. Was wäre Ihnen lieber, beides?
2: Ja, im Grunde genommen beides. Wir brauchen natürlich kurzfristige Lösungen und die kurzfristigen würden Sie über Danzig bekommen und langfristig. Und wenn man sie ein bisschen unabhängiger machen will, dann natürlich Ausbau Rostocker Hafen und Rostocker Pipeline.
1: Haben Sie da eine Möglichkeit als Schwedt, als PCK, als Betriebsratsvorsitzender da überhaupt irgendwie Gehör zu finden irgendwo bei der Politik?
2: Ja, ist sicherlich so, dass die Politik uns auch zuhört, aber da geht es ja natürlich um Millionen an Geldern. Die Einflüsse von uns als PCK oder auch als Schwedt sind natürlich gering im Verhältnis zur globalen Weltpolitik.
1: Ja, aber Sie sind schon ein wichtiger Punkt hier, ne? Wenn man sich so umguckt, hängt schon vieles dran.
2: PCK ist Schwedt und Schwedt ist PCK.
1: Ja. Und eigentlich noch darüber hinaus, oder?
2: Darüber hinaus auch, aber es ist immer so ein Spruch gewesen, fällt PCK, fällt die Stadt. Ne? Also das war ja immer so eine Aussage und ist natürlich für die Region und auch für Berlin, Brandenburg, für die Versorgungssicherheit ein wesentlicher Punkt. Okay. Aber die ist ja aktuell auch nicht gefährdet.
1: Ja, das ist zumindest ein positiver Punkt an dieser ganzen Geschichte, aber wie es mit der PCK-Raffinerie hier in Schwedt weitergeht, wird natürlich an vielen Stellen aufmerksam verfolgt und ich habe das Gefühl, ich war auch nicht das letzte Mal hier.
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2: Guten Morgen. Der Senat will heute das Konzept für die Berliner Olympia-Bewerbung präsentieren. Es sieht unter anderem eine Eröffnungsfeier auf dem Tempelhofer Feld vor. Hier soll eine goldfarbene Zuschauerpyramide aufgebaut werden. Eine Hauptattraktion während der Spiele soll zudem ein langgezogener Brückenaufgang hoch zum Brandenburger Tor werden. Außerdem sollen überall in der Stadt überdimensionale olympische Ringe zu sehen sein, unter anderem am Fernsehturm. Die Entscheidung, mit welchem Kandidaten sich Deutschland um Spiele bewirbt, fällt Ende September. Nach der mutmaßlichen Amokfahrt in Leipzig gibt es Informationen zum Fahrer. Sachsens Innenminister Schuster sagt, dass es sich um einen Einzeltäter handelt, einen 33-jährigen Deutschen aus Leipzig. Er soll Boxtrainer sein und wurde anscheinend kurz vor der Tat aus seiner Psychiatrie entlassen. Der Mann war gestern in Leipzig mit einem Auto mehrere hundert Meter durch eine Fußgängerzone gerast. Zwei Menschen wurden getötet, viele weitere verletzt. Der Fahrer ließ sich dann widerstandslos festnehmen. Bundeskanzler Merz hat die jüngsten iranischen Angriffe auf die Vereinigten Arabischen Emirate verurteilt. Die Führung in Teheran müsse aufhören, die Region und die Welt als Geisel zu nehmen, schreibt Merz. Stattdessen müsse das Land an den Verhandlungstisch zurückkehren. Vorher hatte das iranische Militär erstmals seit rund einem Monat die Vereinigten Arabischen Emirate mit Drohnen und Raketen beschossen. Im Krieg gegen die Ukraine hat Russland eine einseitige Waffenruhe für Freitag und Samstag ausgerufen. Die Ukraine reagierte mit einer eigenen einseitigen Waffenruhe. Diese soll morgen beginnen. Wie lange sie gelten soll, ließ Präsident Zelensky offen. Zelensky sagte, er halte eine eintägige russische Waffenruhe für nicht ernst gemeint. Bundesverkehrsminister Schnieder schließt nicht aus, dass der Tankrabatt verlängert wird. Man schaue, was erforderlich ist, damit das Tanken für alle bezahlbar bleibe, sagte Schnieder dem Redaktionsnetzwerk Deutschland. Seit Anfang des Monats ist die Mineralölsteuer auf Benzin und Diesel um knapp 17 Cent pro Liter gesenkt. Nach einem deutlichen Rückgang am ersten Tag der Steuersenkung geht es an den Zapfsäulen tendenziell seitdem wieder bergauf.
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3: Mit Alexandra Eckel. Die Tarifverhandlungen für die Beschäftigten der AWO hier in Berlin gehen heute in die dritte Runde. Die Gewerkschaft Verdi fordert Bewegung von den Arbeitgebern und droht mit Streik. Die AWO-Beschäftigten wollen so bezahlt werden wie ihre Kolleginnen und Kollegen, für die der Tarifvertrag der Länder gilt.
0: Damit ist es kurz nach 8. Schönen guten Morgen. 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Der Berufsverkehr hat jetzt so richtig Fahrt aufgenommen oder eher auch nicht. Wir haben eine Menge Staus. Mehr von Schmitti im Verkehrsstudio.
4: Und ganz besonders voll ist es heute in Mariendorf. Da haben wir nämlich Markierungsarbeiten auf der Friedenstraße an der Kreuzung Mariendorfer Damm. Eine Spur ist gesperrt, staut sich über die Groß-Behrenstraße zurück bis auf die Marienfelder Allee. Momentan sind wir bei einer halben Stunde Zeitverlust. Startring 100 Richtung Wedding, hier jetzt 20 Minuten Stau ab dem Britzer Tunnel bis zum Kreuz Schmargendorf. Auf der A111 einwärts, Viertelstunde plus ab Tunnelflughafen Tegel. Auf der A113 einwärts, 10 Minuten anstehen ab Adlershof und auf der A115 Richtung Berlin 20 Minuten Stau ab Kleinmachnow. Dann Achtung auf der A9 in Richtung Berlin. Zwischen Niemeck und Brück blockierten LKW mit Panne die rechte Spur. Die A24 ist Richtung Berlin weiterhin gesperrt zwischen Färbelin und Kremmen. Hier laufen gerade Bergungsarbeiten nach einem Unfall. Und frisch reingekommen hier auch nochmal ein Liegenbleiber. Auf der A10, dem westlichen Berliner Ring in Fahrt Richtung Hamburg zwischen Potsdam Nord und Spandau. Rechte Spur ist gesperrt. Bitte Vorsicht. Die neuesten Blitzer Spandau-Neuendorfer Straße, Alt-Glienicke am Seegraben in Lichtenrade auf dem Lichtenrader Damm und auf der A24 Richtung Hamburg in Höhe Parkplatz Rossower Heide. Dankeschön für Ihre Staus und Blitzer unter Berlin 201 91 390 und allen unterwegs eine gute und sichere Fahrt.
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0: Ein ausgedehntes Tiefdruckgebiet sorgt dafür, dass wir es ab sofort mit deutlich kühlerer Polarluft zu tun bekommen. 13, 14 Grad haben wir aktuell, 19 Grad gibt es an diesem Dienstag maximal und es geht sogar noch weiter runter. Morgen und übermorgen landen wir tagsüber nur noch bei 13 Grad. Am Himmel über Berlin und Brandenburg haben sich viele dichte Wolken breit gemacht und aus denen kann es heute und auch in den kommenden Tagen immer wieder regnen, teils auch kräftig. Auflockerungen bleiben eher die Ausnahme.
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0: Und bei uns geht's gleich um Olympia in Berlin. Sie haben es bei Sebastian in den Nachrichten gehört. Heute sollen ja Details zur Bewerbung vorgestellt werden. Und einer ist voll dabei, Sportmoderator Matthias Killing. Warum er sagt, von Sommerspielen in der Hauptstadt hätten wir alle was und was er Kritikern entgegnet, das hören Sie um

0: Der Berliner Rundfunk 91.4 ist hier mit Simone Panteleit und Team am Dienstag, an dem der Senat Ideen und Visualisierungen zur Olympiabewerbung vorstellen will. Einiges davon ist schon durchgesickert. Die Eröffnungsfeier der Spiele soll auf dem Tempelhofer Feld stattfinden, wo eine goldene Zuschauertribüne in Pyramidenform aufgebaut werden soll. Überdimensionale olympische Ringe sollen an vielen besonderen Orten der Stadt installiert werden und man plant eine Brücke zum Brandenburger Tor, auf der man direkt an der Quadriga vorbeispazieren könnte. Ganz klar pro Olympia in der Hauptstadt ist Sportmoderator Matthias Killing. Er macht den neuen Podcast Berlin gewinnt mit Olympia und ist jetzt bei mir. Guten Morgen.
1: Schönen guten Morgen, hallo.
0: Matthias, warum gehören die Olympischen Sommerspiele deiner Meinung nach unbedingt nach Berlin?
1: Olympia grundsätzlich, und das hat London gezeigt, das hat Paris gezeigt, zwei Spiele, die ich erlebt habe, bietet auch immer einer Stadt, sich zu entwickeln, bietet die Chance, einer Gesellschaft, sich zu entwickeln. Und ich glaube, dass Sport die Kraft hat, auch eine zunehmend gespaltene Gesellschaft wieder ein Stück weit zu einen und alle hinter dieser Idee zu versammeln, dass wir tolle Gastgeber wären in dieser Stadt.
0: Lass uns trotzdem nochmal auf die Kritikpunkte gucken. Berlin hat kein Geld, muss an allen Ecken und Enden sparen. Viele sagen, wir brauchen keine teuren Sportstätten, wir brauchen Wohnungen, wir brauchen Schulen, wir brauchen eine funktionierende Infrastruktur. Gibt auch ökologische Bedenken. Was entgegnest du diesen Menschen?
1: Wohnungen zum Beispiel würden entstehen, beispielsweise durch ein olympisches Dorf. Infrastruktur, Straßen und so weiter würde sehr viel renoviert, würde sehr viel saniert, weil ja dann auch nicht nur Landesgelder, sondern vor allem ja auch Bundesgelder freigesetzt werden, um so etwas zu machen. Umweltschutz, das ist natürlich ein Riesenthema. Das wird auch dort angegangen. Das geht ganz im Kleinen los, dass überall entsprechende Mülltonnen aufgebaut sind und so weiter. Schilder, Hinweise. Stichwort Nachhaltigkeit, was jetzt den Sportstättenbau angeht. Wir reden ganz viel von temporären Sportstätten. Wir reden von der Sanierung von Sportstätten, die wir in Berlin schon haben. Wir haben auf der anderen Seite aber auch toll funktionierende Sportstätten, wenn ich nur an das Olympiastadion, an das Velodrom, an die Schmelinghalle, an die Uber-Arena und denke, wir haben hier eine große Chance. Für mich ist das Glas der Chancen viel, viel, viel größer als das Glas der Bedenken.
0: Du unterstützt ja auch Berlins Olympia-Bewerbung mit einem Podcast namens Berlin gewinnt mit Olympia. 10 Folgen gibt's bis September. Worum geht's da?
1: Ich interviewe 10 Sportlerinnen und Sportler. Es sind alles Sportlerinnen und Sportler mit besonderen Geschichten. In der ersten Folge habe ich Elena Semichin. Sie erzählt ihre Lebensgeschichte, wie sie mit 13 erblindet, wie sie mit Mitte 20 einen Gehirntumor besiegt, wie sie zweimal zu paralympischem Gold schwimmt, wie sie immer wieder durch den Sport es auch geschafft hat, sich neu zu motivieren. Und wir reden auch über die Kritiker. Und ich frage sie genau das, was du mich gerade auch gefragt hast. Und wir versuchen sollten, Kritiker in unser Boot pro Olympia zu holen.
0: Sagt Sportmoderator und Olympia-Befürworter Matthias Killing. Welcher Bewerber vom Deutschen Olympischen Sportbund den Zuschlag bekommt, entscheidet sich am 26. September. 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

Wir starten zusammen in Arbeitstag 2 der ersten kompletten Maiwoche. Simone Panteleit und Team hier für Sie. Und ich habe neulich im Restaurant Weihnachtsmusik gehört. Da lief tatsächlich Last Christmas im Radio. Wir haben uns alle angeguckt, als ob wir nicht richtig hören. Unnötig zu sagen, dass dort nicht der Berliner Rundfunk 91.4 eingestellt war. Wobei wir jetzt auch einen Song spielen, der ursprünglich mal ein Weihnachtssong war. It Must Have Been Love von Roxette war eigentlich eine Weihnachtsballade. Für den Film Pretty Woman ist der Song dann nochmal leicht angepasst worden. Und bis heute ist es der erfolgreichste Song der Band. Hören wir jetzt

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7: Guten Morgen. Der Berliner Senat will heute sein Olympiakonzept vorstellen. Es sieht unter anderem eine Eröffnungsfeier auf dem Tempelhofer Feld und überdimensionale olympische Ringe überall verteilt in der Stadt vor, unter anderem am Fernsehturm. Der mutmaßliche Amokfahrer von Leipzig ist ein 33 Jahre alter Deutscher. Das hat Sachsens Innenminister Schuster gesagt. Nach Medienberichten ist der Mann erst vor kurzem aus einer Psychiatrie entlassen worden. Bei der Amokfahrt gestern waren 2 Menschen getötet worden. Bundeskanzler Merz hat die jüngsten iranischen Angriffe auf die Vereinigten Arabischen Emirate verurteilt. Die Führung in Teheran müsse aufhören, die Region und die Welt als Geisel zu nehmen, so Merz. Bundesverkehrsminister Schnieder hat den Tankrabatt gegen Kritik verteidigt. Im Gespräch mit dem Redaktionsnetzwerk Deutschland schloss er nicht aus, dass der Rabatt verlängert wird. Er gilt erstmal bis Ende nächsten Monats.
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8: Mit Alexandra Eckel. Am Kriminalgericht Moabit beginnt heute der Prozess um den tödlichen Messerangriff am Humboldt-Forum in Mitte. 7 junge Männer sind angeklagt. Sie sollen im September letzten Jahres 3 Männer geschlagen und mit einem Messer attackiert haben. 2 wurden schwer verletzt. 1 Opfer starb an den Stichverletzungen.
1: Kurz nach 8:30 ist es. Schönen guten Morgen, der Berliner Rundfunk 91.4. Es ist gut was los heute früh auf den Straßen in Berlin und Brandenburg. Die Lage für Sie im Blick hat Schmitti im Verkehrsstudio.
9: Guten Morgen. Startring 100 Richtung Wedding. Hier staut es sich jetzt momentan ab dem Kreuz Schöneberg bis zum Kreuz Schmargendorf mit einer Viertelstunde Zeitverlust. Ebenso A111 einwärts ab Seidelstraße. Auf der A115 heute 25 Minuten Stau zwischen Babelsberg und der Spanischen Allee. Dann jeweils eine Viertelstunde Zeitverlust in Langwitz, Kamenzer-Damm statt einwärts und Leonorenstraße sowie in Lichterfelde auf dem Ostpreußendamm in Richtung Teltow. Und geblitzt wird in Friedrichshain-Andreasstraße sowie in Kreuzberg auf der Lindenstraße. Dankeschön für Ihre Staus und Blitzer unter Berlin 201 91 390 und eine gute Fahrt.
8: Bis zum Wochenende pausiert das frühsommerliche Wetter. Momentan sind die Temperaturen auf Talfahrt aktuell 13, 14 Grad. 19 Grad erwarten wir maximal. Morgen und am Donnerstag ist dann sogar bereits bei 13 Grad Schluss. Dazu gibt es meist dichte Wolken, immer wieder Schauer. Die Sonne hat kaum eine Chance.
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8: Und wenn wir Sie jetzt bitten würden, einige Musikinstrumente aufzuzählen, dann würden Sie vermutlich sowas sagen wie Klavier, Gitarre, Bass, Flöte. Einen Resonator würde wohl niemand nennen. Was es ist, wie er klingt und was er vorm Palais Populaire direkt neben der Museumsinsel zu suchen hat, das hören Sie gleich um 8.40 Uhr nach The Weeknd und nach Gloria Estefan zusammen mit der Miami Sound Machine.
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0: Hallo, am Dienstag nach der berühmten Met Gala in New York. Haben Sie bestimmt heute früh auch schon bei Insta oder Facebook gesehen, diese spektakulären Outfits. Diesjähriges Thema war Fashion is Art, also Musik ist Kunst. Und da gab es wieder einige ausgefallene Outfits. Heidi Klum zum Beispiel ist als lebende Statue hingegangen. Das ist Kunst zum Angucken. Kunst zum Anfassen gibt's hier bei uns in der Stadt. Eine neue Skulptur vorm Palais Populaire neben der Museumsinsel ist was ganz Besonderes. Unsere Kiez-Reporterin Lisa Wennemer hat sie sich für Sie angeschaut.
1: Ja, das ist wirklich Kunst zum Anfassen. Und eigentlich nicht nur zum Anfassen, sondern wirklich auch zum Spielen. Public Resonator heißt das, von Nevin Allada. Und das ist eine ziemlich große Stahlkugel. Ich stelle mich mal daneben, muss ich aufs Podest hochklettern hier. Ja, fast so groß wie ich, geht mir bis zur Schulter. Und an dieser Stahlkugel sind so lauter Geräte dran. Hier sind so Stäbe, hier ist so eine Box noch drauf. Und da hört man schon, das Ding macht Musik. Ja, okay, so ist zugegeben, das war jetzt noch nicht so richtig Musik. Ich gehe mal rum um die Kugel. Hier sind zum Beispiel so Saiten dran. Und jetzt stecke ich mal meinen Kopf rein. Man hört es, glaube ich. Die Kugel ist hohl. Das Ganze ist also wie so ein Klangkörper. Und diese Saiten wie so Gitarrensaiten. Naja, jetzt müsste man Gitarre spielen können. Das klingt noch nicht so richtig gut. Ich probiere noch mal was anderes aus. Hier unten ist so eine Art Glockenspiel. Ja, ich glaube, Prinzip ist klar geworden, oder? Also ein Instrument, auf dem man alles Mögliche spielen kann. Vielleicht klingt es auch erst so richtig gut, wenn mehrere Leute dran spielen. Und jetzt sind hier gerade zwei Mädels dazugekommen. Die Trommel, sie macht die Gitarre und ich weiß noch nicht, wofür diese Rohre hier sind. Einpusten? Nee, so macht's keine Musik. Wie gefällt dir das Instrument? How do you like this installation?
2: I like it that it's on the street, like everyone can play. And we saw you and we were like, what's that?
3: Because our group is there, but we were so intrigued by this thing that we walked the other side.
1: Okay, die Mädels haben mich beobachtet, waren neugierig und ja, jetzt haben wir ein kleines Konzert gegeben. So, jetzt ist der Rest der Reisegruppe ja auch noch an der Kugel und es wird schon ganz schön laut. Der Resonator steht hier noch bis Ende August und zwischendurch spielen auch mal Leute drauf, die es können. Dann klingt das auch ein bisschen besser. Nächster Termin ist am 14.06.
0: Ja, und alle Termine im Überblick finden Sie auch nochmal auf der Internetseite des Palais Populaire. 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
2: Guten Morgen. Sollte Berlin Olympische Spiele ausrichten, soll die Eröffnungsfeier auf dem Tempelhofer Feld sein. Das sieht das Olympiakonzept vor, das der Senat heute vorstellen will. Geplant ist außerdem, dass das Brandenburger Tor von westlicher Seite her über eine Rampe begehbar sein soll. Und im gesamten Stadtbild soll es überdimensionale olympische Ringe zu sehen geben, unter anderem am Fernsehturm. Ende September entscheidet der Deutsche Olympische Sportbund, mit welcher deutschen Stadt er sich um Spiele bewirbt. Es gibt neue Informationen zum mutmaßlichen Amokfahrer von Leipzig. Der Mann ist ein 33-jähriger Deutscher. Er soll aus Leipzig kommen und Boxtrainer sein. Er wurde anscheinend erst kurz vor der Tat aus seiner Psychiatrie entlassen. Der Mann war gestern in Leipzig mit einem Auto mehrere hundert Meter durch eine Fußgängerzone gerast. Eine 63-jährige Frau und ein 77-jähriger Mann starben. Drei Menschen wurden schwer verletzt. Der Mann ließ sich widerstandslos festnehmen. In den Vereinigten Arabischen Emiraten ist nach einem mutmaßlich iranischen Drohnenangriff ein Großbrand ausgebrochen. Ziel war erneut ein Öllagerzentrum. Es waren die ersten iranischen Angriffe auf die Emirate seit rund einem Monat. Bundeskanzler Merz forderte den Iran auf, die Angriffe einzustellen. Die Führung in Teheran müsse aufhören, die Region und die Welt als Geisel zu nehmen. Russland und die Ukraine haben jeweils eine einseitige Waffenruhe ausgerufen. Der russische Staatschef Putin hat die Feuerpause für diesen Freitag und Samstag, den 8. und 9. Mai, angeordnet. Am 9. Mai feiert Russland traditionell den Sieg über Nazi-Deutschland. Die Ukraine reagierte mit einer eigenen Waffenruhe, die schon morgen beginnen soll. Bundesverkehrsminister Schnieder hat den Tankrabatt gegen Kritik verteidigt. Viele Menschen und bestimmte Branchen seien auf das Auto oder den LKW angewiesen, sagte Schnieder dem Redaktionsnetzwerk Deutschland. Er schloss nicht aus, dass der Rabatt verlängert wird. Seit Anfang des Monats gilt die Steuersenkung auf Diesel und Benzin von rund 17 Cent pro Liter. Allerdings sind die Spritpreise nicht in der entsprechenden Höhe gefallen.
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3: Mit Alexandra Eckel. Die Tarifverhandlungen für die Beschäftigten der AWO hier in Berlin gehen heute in die dritte Runde. Die Gewerkschaft Verdi fordert Bewegung von den Arbeitgebern und droht mit Streik. Die AWO-Beschäftigten wollen so bezahlt werden wie ihre Kolleginnen und Kollegen, für die der Tarifvertrag der Länder gilt.
0: Kurz nach neun, schönen guten Morgen, der Berliner Rundfunk 91.4. Regen ist schön, Regen ist wichtig, es fährt sich aber nicht gut drauf und das ist heute früh auf den Straßen deutlich zu sehen und zu merken. Mehr von Schmitti im Verkehrsstudio.
4: Ja, es geht alles ein bisschen langsamer voran, ne? Und die Rush-Hour, die hält sich sehr, sehr hart und lang heute Morgen. Es dauert mindestens 20 Minuten länger auf der A115 Richtung Berlin zwischen Babelsberg und der Spanischen Allee. Bei einer Viertelstunde mehr sind wir aktuell im Wedding auf der Seestraße Richtung A100 ab der Osloer Straße. Dann hat es einen Unfall gegeben auf der Dahlwitzer Landstraße. Dort ist zwischen der Berliner Stadtgrenze und dem S-Bahnhof Friedrichshagen momentan komplett gesperrt. A2 in Fahrtrichtung Berlin zwischen Lenin und dem Dreieckwerder. Unfall auf der rechten Spur. A9 in Richtung Berlin zwischen Niemeck und Brück blockierten LKW mit einer Panne die rechte Spur. Dann haben wir noch einen Liegenbleiber auf der A11 in Fahrtrichtung Stettin zwischen Lanke und Finowfurt. Dort ist ebenfalls die rechte Spur blockiert. Auf der A24 ist in Richtung Berlin nur noch eine Spur frei nach einem Unfall zwischen Fährberlin und Kremmen. Hier gibt es 5 Kilometer Stau mit etwa 40 Minuten Wartezeit und eine halbe Stunde Stau immer noch auf der L33 von Radebrück bis Seeberg. Geblitzt wird Neukölln, Silbersteinstraße, in Friedrichshain, Andreasstraße, Kreuzberg, Lindenstraße, auf der Landstraße zwischen Strausberg und Garzau und auf der A13 Richtung Berlin in Höhe Kittlitz. Dankeschön für Ihre Staus und Blitzer unter Berlin 201 91 390 und da wo es geht, eine gute Fahrt.
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0: Ja, endlich mal wieder Regen, den die Natur so dringend braucht. Davon kommt heute einiges runter. Die Sonne hat bei den vielen Wolken am Himmel über Berlin und Brandenburg kaum eine Chance. Und so wird es auch nicht mehr ganz so warm. 19 Grad erwarten wir maximal, 13, 14 Grad haben wir aktuell. In den nächsten beiden Tagen auch überwiegend wolkig und nass, bevor es am kommenden Wochenende wieder freundlicher und wärmer werden soll.
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0: Wunderschönen guten Morgen am Dienstag, an dem es sehr gut sein kann, dass Sie gleich sagen, ach, das hätte ich gewusst.
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0: Das ist neu hier bei Simone Franteleit und Team. Es geht jeden Morgen um Ihre Lieblingsmusik. Und obendrauf gibt's noch 50 Euro für Sie. Bei mir ist jetzt Anke aus Marzahn. Hallo.
2: Guten Morgen.
0: Anke, du musst null Musikexpertin sein. Unser Quiz ist ganz einfach. Eine Frage gibt's und zwei Antwortmöglichkeiten. Und wenn du dich für die richtige Antwort entscheidest, dann bekommst du die 50 Euro. Ist schaffbar, oder?
2: Ja, hoffe ich.
0: Okay, ich spiele dir jetzt den Ausschnitt eines Songs vor, den ein berühmter 80er-Star mit gerade einmal 14 Jahren veröffentlicht hat. Und dann kommt die Frage. Moment. Ich möchte von dir wissen, stammt dieser Song von Sandra oder von Nena?
2: Beide waren berühmt. Ich sag Sandra.
0: Klang das eher nach Sandra als nach Nena für dich? Soll ich das einloggen?
2: Nehmen wir Nena.
0: Ja? Nena, Tatsache?
2: Ja. Ja, oder? Ich überlege nochmal. Moment. Ich nehme doch Sandra. Ich bleibe bei meinem ersten Bauchgefühl, sagt Sandra.
0: Wir loggen das ein. Du sagst Sandra und das ist richtig.
2: Ja, super.
0: Der Song heißt Andi, mein Freund, ist ihre erste Single gewesen, die sie 1976 unter dem Namen Sandra N. veröffentlicht hat. War jetzt nicht unbedingt ein Erfolg. Komisch, warum nur? Ihren Durchbruch hatte sie dann später als Teil der Band Arabesque und in den 80ern dann als Solokünstlerin. Und ja, so kennen wir sie natürlich auch. Herzlichen Glückwunsch, die 50 Euro gehören dir.
2: Dankeschön, danke.
0: Und machen Sie es genauso, rätseln Sie mit. Einfach anmelden in der Berliner Rundfunk-App. Und wir hören Sandra jetzt auch beim Berliner Rundfunk 91.4 mit Maria Magdalena.
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9: Guten Morgen. Der Senat will heute sein Konzept für die Berliner Olympia-Bewerbung vorstellen. Geplant sind unter anderem eine Eröffnungsfeier auf dem Tempelhofer Feld, zudem ein langgezogener Brückenaufgang am Brandenburger Tor bis auf die Höhe der Quadriga. Bei dem mutmaßlichen Amokfahrer von Leipzig handelt es sich um einen 33 Jahre alten Deutschen. Das sagt Sachsens Innenminister Schuster. Der Mann soll erst vor kurzem aus der Psychiatrie entlassen worden sein. Bei der Amokfahrt waren 2 Menschen getötet worden. Der Iran hat erstmals seit rund einem Monat die Vereinigten Arabischen Emirate mit Drohnen und Raketen beschossen. Bundeskanzler Merz hat den Angriff verurteilt. Er rief dazu auf, wieder zu verhandeln. Bundesverkehrsminister Schnieder schließt nicht aus, dass der Tankrabatt verlängert wird. Man schaue, was erforderlich ist, damit das Tanken für alle bezahlbar bleibe, sagte Schnieder dem Redaktionsnetzwerk Deutschland.
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11: Mit Alexandra Eckel. Am Kriminalgericht Moabit beginnt heute der Prozess um den tödlichen Messerangriff am Humboldt-Forum in Mitte. 7 junge Männer sind angeklagt. Sie sollen im September letzten Jahres 3 Männer geschlagen und mit einem Messer attackiert haben. 2 wurden schwer verletzt. 1 Opfer starb an den Stichverletzungen.
7: 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Wir haben uns so einigermaßen durch den Berufsverkehr gehangelt, aber alle Staus sind noch nicht weg. Hier ist ein frisches Update von Schmitti im Verkehrsstudio.
12: Es dauert jeweils noch 10 Minuten länger auf der 100 Richtung Wedding, jetzt ab dem Innsbrucker Platz, sowie in der Gegenrichtung vor der Ausfahrt zur Straße am Treptower Park. Die A2 in Fahrtrichtung Berlin zwischen Lenin und dem Dreieckwerder Unfall auf der rechten Spur, davor fast eine Viertelstunde anstehen. Auf der A9 blockiert in Fahrtrichtung Berlin zwischen Niemek und Brück ein LKW mit einer Panne die rechte Spur. A11 Richtung Stettin, hier bitte Vorsicht zwischen Lankow und Finowfurt, da ist ein Auto liegen geblieben, ebenfalls auf der rechten Spur. Und A24 Richtung Berlin zwischen Färbelin und Kremmen ist nach einem Unfall nur die linke Spur frei. Davor 5 Kilometer Stau mit 35 Minuten Wartezeit aktuell. Die neuesten Blitzer, Neukölln-Silbersteinstraße, in Friedrichshain-Andreasstraße, Charlottenburg auf dem Spandauer Damm, B166 zwischen Pilzika-Schwedt und dem Abzweig nach Kavelheide und auf der A10 dem nördlichen Berliner Ring Richtung Hamburg direkt im Dreieck Havelland. Kommen Sie gut an, Dankeschön für Ihre Staus und Blitzer unter Berlin 201 91 390.
7: Wechselhaft, nass, kühler. An diesem Dienstag ist das Wetter ganz anders als in den vergangenen Tagen. 19 Grad erwarten wir maximal. Morgen und übermorgen dümpeln wir tagsüber sogar nur bei 13 Grad rum. Auch am Himmel über Berlin und Brandenburg hat sich einiges getan. Da hängen ab sofort viele dichte Wolken rum. Die Sonne hat kaum eine Chance. Und aus dieser Bewölkung kann und wird es auch immer wieder regnen.
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7: Und heute ist nicht nur Dienstag, es ist auch wieder Zahltag. Immer dienstags und freitags knöpft sich mein Kollege Daniel Boschmann in seinem gleichnamigen Podcast die Zahlen der Woche vor und sagt seine Meinung dazu. Einen exklusiven Ausschnitt daraus hören Sie hier bei uns. Gleich geht's um den Mann, dem gerade alle im Nacken sitzen. Die Wirtschaft, der eigene Koalitionspartner SPD und nicht zuletzt Donald Trump. Es läuft nicht bei Kanzler Merz. In dieser Woche ist er genau ein Jahr Regierungschef und dafür gibt's gleich Noten von seinen eigenen Fans. Hören Sie um 9.40 Uhr nach Robbie Williams und nach Kylie Minogue.
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0: Den allerschönsten Dienstagmorgen wünschen wir Ihnen und dass Ihnen alles gelingen möge, was Sie so anpacken. Kann man von einem nicht sagen, dem Kanzler ging ja schon nicht gut los mit dem zweiten Wahlgang und so. Das ist jetzt ein Jahr her. In dieser Woche ist Friedrich Merz also genau ein Jahr im Amt. Mein Frühstücksfernsehen-Kollege Daniel Boschmann hat eine Meinung dazu und zieht ein paar Schulnoten ran in seinem Podcast Zahltag. Hören Sie jetzt bei uns und überall, wo es Podcasts gibt.
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2: Na, schon Sekt kaltgestellt? Morgen ist es endlich soweit. Am 6. Mai jährt sich seine Wahl. 365 Tage. Ein Jahr Bundeskanzler Merz. Ja, und nu? Er hatte ja den Herbst der Reformen angekündigt. Die Frage ist, welchen Herbst meinte der denn? Ich lass mal andere bewerten. Das IFO-Institut hat deutsche Unternehmen gefragt, was sie von diesem eingeleiteten Herbst halten. Die Schulnote lautet 4,2. Zwischen ausreichend Minus und mangelhaft Plus. In keiner Klasse dieses Landes wird man mit einer 4,2 versetzt. Das wird im Zeugnis hellrot markiert, dann kommt der Brief an die Eltern und dann gibt's das Gespräch mit der Schulleitung, in dem dann nochmal gefragt wird, ob das Kind nicht vielleicht doch was anderes machen will. Der entscheidende Punkt ist aber nicht die Note an sich. Der entscheidende Punkt ist, wer da benotet hat. Es waren nicht die Klimabewegung, es waren nicht die Gewerkschaften, nicht die Sozialverbände, es waren Unternehmen. Seine Klientel. Wenn dich sogar deine Fans ausbuten, dann läuft das Konzert nicht so gut. Was mich mehr ärgert, mutige Reformen, Strukturveränderungen, das war das Versprechen. Was wir bekommen ist Selbstmitleid und Belehrung in HD. Allein das Spiegel-Interview. Die Belehrung. Politik funktioniere nicht wie ein Online-Lieferdienst, bei dem man eine Lösung bestellt und die kurz danach vor der Tür steht. Der hat aber im Wahlkampf genau das erklärt. Der wollte sogar den Zweitagesversand quasi. Das Selbstmitleid obendrauf. Merz beklagt, kein Vorgänger habe so viel Kritik ertragen müssen. Brandt, Schmidt, Kohl, Schröder, Merkel. Stimmt, die hatten es alle super easy. Im Spiegel-Interview hat er die Leistungsfähigkeit der politischen Mitte in Deutschland auf einer Skala von 0 bis 100 bei nicht mal 50 eingeordnet. Himmelhilf. Wer sich öffentlich als der Mann inszeniert, der die nötige Härte mitbringt, mit einer sehnsüchtigen Vorbereitung von Jahrzehnten, der sollte es doch eigentlich besser wissen. Das Maß der Klage ist nicht angemessen. Das Maß der Klage zeigt, hier ist jemand überrascht von dem Job, den er sich so sehr gewünscht hat. Friedrich Merz wollte Kanzler werden, um Deutschland zu erneuern. Nach 365 Tagen ist er der, der uns erklärt, warum die Erneuerung eigentlich gar nicht möglich ist. Der Herbst der Reform ist nicht eingeleitet. Der ist verlaufen, wie ein deutscher Herbst manchmal so verläuft. Drei sonnige Tage Anfang Oktober, dann Regen bis Mitte November, dann Frost. Wir sind im Mai. Es müsste längst Sommer sein.
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2: Ich bin Sebastian Pasotti. Guten Tag. Nach der Amokfahrt von Leipzig wird der mutmaßliche Täter heute dem Haftrichter vorgeführt. Es gibt Hinweise auf psychische Probleme des Verdächtigen. Der MDR meldet, dass der 33-jährige Deutsche bis vorgestern in einer Psychiatrie behandelt wurde. Die Leipziger Volkszeitung berichtet zudem, dass der Mann Polizei bekannt ist. Wegen welcher Taten genau, ist aber unklar. Der Mann war gestern mit dem Auto durch die Leipziger Innenstadt gerast. Zwei Menschen wurden getötet. Der Fahrer ließ sich widerstandslos festnehmen. Der Senat will heute das Konzept für die Berliner Olympia-Bewerbung präsentieren. Es sieht unter anderem eine Eröffnungsfeier auf dem Tempelhofer Feld vor. Hier soll eine goldfarbene Zuschauerpyramide aufgebaut werden. Eine Hauptattraktion während der Spiele soll zudem ein langgezogener Brückenaufgang hoch zum Brandenburger Tor werden. Außerdem sollen überall in der Stadt überdimensionale olympische Ringe zu sehen sein, unter anderem am Fernsehturm. Die Entscheidung, mit welchem Kandidaten sich Deutschland um Spiele bewirbt, fällt Ende September. Die Unionsfraktion wählt ihre Führung heute neu. Der Fraktionsvorsitzende Jens Spahn stellt sich dabei zur Wiederwahl. Gegenkandidaten gibt es bisher nicht. Beim letzten Mal hatte Spahn über 91% Zustimmung bekommen. Ob er dieses Mal ein ähnlich gutes Ergebnis schafft, ist fraglich. In den Reihen der 208 CDU-CSU-Bundestagsabgeordneten wächst seit Wochen der Unmut über Kompromisse mit der SPD. Spahn selbst hat zuletzt gesagt, die schwarz-rote Koalition sei außer Tritt geraten. Das Volksbegehren Berlin werbefrei wird höchstwahrscheinlich scheitern. Um einen Volksentscheid über einen Gesetzentwurf anzustoßen, müsste die Initiative rund 175.000 Unterschriften sammeln. Mit Stand von gestern habe man nur gut 31.000 gesammelt, sagen die Initiatoren. Die Sammelphase endet an diesem Freitag. Ziel der Initiative ist es, vor allem digitale Außenwerbung in der Stadt stärker zu reglementieren.
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3: Mit Alexandra Eckel. Die Tarifverhandlungen für die Beschäftigten der AWO hier in Berlin gehen heute in die dritte Runde. Die Gewerkschaft Verdi fordert Bewegung von den Arbeitgebern und droht mit Streik. Die AWO-Beschäftigten wollen so bezahlt werden wie ihre Kolleginnen und Kollegen, für die der Tarifvertrag der Länder gilt.
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4: Auf dem Stadtring der A100 gibt es Richtung Wedding eine Viertelstunde Stau ab dem Britzer Tunnel bis ungefähr Kreuz Schmargendorf. Dann ist auf der A113 Richtung Schönefeld im Tunnel Rudower Höhe die linke Spur wegen einer Gefahrenstelle gesperrt. In Tiergarten ist die Potsdamer Straße Richtung Mitte zwischen Reichpietschufer und der Eichhornstraße aktuell gesperrt. Hier haben wir gerade einen Feuerwehreinsatz. In Brandenburg dauert es noch 10 Minuten länger auf der A2 Richtung Berlin zwischen Lenin und dem Dreieck Werder. Hier gab es einen Unfall auf der rechten Spur. Achtung auf der A12 zwischen dem Berliner Ring und Frankfurt-Oder. Zwischen Mühlrose und Frankfurt-Oder West, hier haben wir einen Falschfahrer, der hier unterwegs ist. Und es steht noch ein LKW mit Panne auf der rechten Spur der A9 Richtung Berlin zwischen Niemeck und Brück. Dann haben wir noch einen Liegenbleiber auf der A11 Richtung Stettin zwischen Lanke und Finofurt, hier auf der rechten Spur. Und Achtung auch auf der A24 Richtung Berlin. Zwischen Fährberlin und Krem ist nach einem Unfall nur noch die linke Spur frei. Auch hier dauert es aktuell schon eine Viertelstunde länger. Blitzer stehen in Charlottenburg auf der Fasanstraße, in Marienfelde auf der Marienfelder Allee und in Altlandsberg auf der Hönower Chaussee. Danke für Ihre Staus und Blitzer unter Berlin 201 91 390. Gute Fahrt. Ab heute erstmal wieder ganz anders als die letzten Tage hier bei uns. Heute gibt's maximal nur noch 19 Grad. Dazu sind sehr viele Wolken am Himmel, aus denen es auch den kompletten Tag über rausregnen kann. Morgen wird sogar noch mal eine Ecke kühler. 13 Grad gibt's dann nur noch mit ziemlich ähnlichen Bedingungen.
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1: Der kommt vom Electric Light Orchestra und damit können wir alle eine musikalische Weltreise erleben.

von den verschiedensten Städten der Welt, von London, Paris, Rom, Tokio, L.A. Und auch eine deutsche Stadt ist dabei. Leider nicht Berlin, aber immerhin Hamburg. Macht richtig Spaß und gibt Power für den Tag. ELO mit All Over the World.

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5: Ich bin Sebastian Pasotti. Guten Tag. Berlins Olympiapläne nehmen Form an. Der Senat stellt heute sein Konzept vor. Sollte Berlin den Zuschlag bekommen, soll die Eröffnungsfeier auf dem Tempelhofer Feld stattfinden. Hauptattraktion soll eine Fußgängerrampe hoch zum Brandenburger Tor werden. Geplant ist außerdem, dass es überall in der Stadt überdimensionale olympische Ringe gibt, unter anderem am Fernsehturm. Berlin ist neben München, Hamburg und einer gemeinsamen NRW-Kandidatur einer von 4 deutschen Olympia-Interessenten. Ein Mann ist in Schöneberg gestern Nacht angeschossen und lebensgefährlich verletzt worden. Die Schüsse fielen vergangene Nacht auf der Yorkstraße. Der 44 Jahre alte Verletzte musste notoperiert werden. Der Täter konnte fliehen. Mit einem Hubschrauber suchten Polizisten noch den nahegelegenen Park am Gleisdreieck aus der Luft ab. Zunächst aber erfolglos. Die Mordkommission ermittelt.
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8: Auf der A113 ist Richtung Schönefeld im Tunnel Rudower Höhe die linke Spur wegen einer Gefahrenstelle gesperrt. Und dann haben wir gerade noch einen Feuerwehreinsatz in Tiergarten. Deshalb ist die Potsdamer Straße Richtung Mitte zwischen Reichpietschufer und Eichhornstraße gesperrt. In Brandenburg gab's einen Unfall auf der A2 Richtung Berlin zwischen Lenin und dem Dreieck Werder hier auf der rechten Spur. Und in der Gegenrichtung haben wir noch Reifenteile auf der rechten Spur.
4: Dann blockiert aktuell ein LKW mit Panne die rechte Spur der A9 Richtung Berlin zwischen Niemeck und Brück. Und es liegen noch Gegenstände auf der A15 Richtung Breslau zwischen Cottbus Süd und Rogosen. Achtung auch auf der A24 Richtung Berliner Ring zwischen Fährberlin und Kremm. Hier gab es einen Unfall, deshalb ist die mittlere und auch die rechte Spur gesperrt. Und wir haben auch noch eine Vollsperrung auf der L14 in Wulfersdorf in Höhe Ortseingang. Blitzer stehen in Kreuzberg auf der Gitschiner Straße, in Spandau auf der Falkenseer Chaussee und in Eberswalde auf der Lessingstraße. Danke für Ihre Staus und Blitzer unter Berlin 201 91 390. Kommen Sie gut an.
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4: Heute ist es bei uns mal wieder ganz anders als die letzten Tage. Mehr als 19 Grad kriegen wir nicht. Dazu haben wir richtig dichte Wolken am Himmel und es kann auch immer mal wieder ein bisschen runterregnen. Morgen geht die Temperatur dann noch ein bisschen weiter runter, dann sind es nur noch 13 Grad und wir kriegen ganz ähnliche Bedingungen.
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Sex, Drugs, Rock'n'Roll. Der Inhalt vieler Rocksongs lässt sich leicht runterbrechen. Mit Autobahnen haben eher weniger Songs was zu tun. In Highway to Hell geht's aber genau darum und diese Autobahn zur Hölle gibt es wirklich. Vorlage für den Song ist der Air Highway, eine 1675 Kilometer lange Fernstraße im Süden Australiens. Wer da langfährt, durchquert eine schier endlose flache Einöde. An einem Abschnitt fährt man sogar knapp 150 Kilometer einfach nur geradeaus durch die Wüste. Auch AC/DC mussten da lang auf ihrer Tour durch Australien und weil diese Tour besonders anstrengend war, ist der Highway zum Symbol des ermüdenden Lebens im Tourbus geworden. Hat sich aber gelohnt. Highway to Hell ist bis heute einer der erfolgreichsten Rocksongs ever und jetzt hier bei uns beim Berliner Rundfunk 91.4.

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4: Jetzt ist der Boden warm genug. Sommerblumen wie Astern oder Rittersporn können direkt ins Beet. Ab jetzt bitte regelmäßig gießen, aber mit Gefühl. Zu viel Wasser tut den Pflanzen nicht gut. Staunässe mögen sie nämlich gar nicht.
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6: Ich bin Ralf Gulke. Guten Tag. Nach der Amokfahrt eines 33-Jährigen mit 2 Toten in Leipzig will die Staatsanwaltschaft im Laufe des Tages über das weitere Vorgehen entscheiden. Ein Sprecher sagte, derzeit würden alle Erkenntnisse zusammengetragen. Wie viele Verletzte es gibt, steht weiterhin nicht abschließend fest. Einige Betroffene seien nach dem Vorfall weggegangen. Gestern hieß es gebe rund 20 Verletzte. Der Verdächtige ist ein 33-jähriger deutscher Staatsbürger, der, wie es aussieht, unter psychischen Problemen leidet. Die Lage in der Straße von Hormuz bleibt angespannt. Der iranische Parlamentspräsident Ghalibaf drohte den USA mit weiteren Militärschlägen. Die Armee seines Landes habe mit den Angriffen noch nicht einmal begonnen, twitterte er. Gestern waren 2 US-Zerstörer durch die Meerenge in den Persischen Golf gefahren. Die Reederei Maersk teilte mit, ein unter US-Flagge fahrendes Containerschiff habe die Straße von Hormuz unter Militärschutz passiert. Bei russischen Angriffen auf die Ukraine sind nach Behördenangaben 5 Menschen getötet worden. Im Landeszentrum habe ein russischer Drohnen- und Raketenangriff 4 Menschen getötet und mehr als 30 weitere verletzt. In der Region Kharkiv wurde nach Angaben der Staatsanwaltschaft 1 Mensch getötet und 2 weitere verletzt. Nur noch bis Freitag haben Berlin autofrei und Berlin werbefrei Zeit, Unterschriften zu sammeln. Zumindest bei Berlin werbefrei scheint klar, dass das Volksbegehren scheitert. Die Initiative sagt, dass sie Stand gestern gut 31.000 Unterschriften gesammelt hat. Sie braucht aber 175.000, damit es zu einem Volksentscheid kommt. Ziel der Initiative sind strengere Regeln, vor allem für digitale Außenwerbung in Berlin. Im Marzahner Ortsteil Biesdorf hat es einen Unfall mit einem BVG-Nachtbus gegeben. Nach BZ-Informationen stieß gegen 4.10 Uhr auf der Kreuzung Blumberger Damm Ecke Sizilienstraße ein Kleinbus der Linie N91 mit einem Auto zusammen. 4 Insassen des Busses wurden leicht verletzt.
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7: Mit Michelle Kradel. Die Freibäder in Berlin sind mit mehr als 25.000 Gästen am ersten Wochenende in die neue Saison gestartet. An dem warmen 1. Mai-Wochenende kamen viele in die Freibäder, die schon geöffnet haben. Besonders viele waren im Sommerbad Kreuzberg. Insgesamt sei der Saisonauftakt ruhig verlaufen, Zwischenfälle habe es nicht gegeben.
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8: Auf der 113 ist Richtung Schönefeld im Tunnel Rudower Höhe die linke Spur wegen einer Gefahrenstelle aktuell gesperrt. Wir haben auch immer noch den Feuerwehreinsatz in Tiergarten. Hier ist die Potsdamer Straße Richtung Mitte zwischen dem Reichpietschufer und der Eichhornstraße gesperrt. In Brandenburg gab es einen Unfall auf der A2 Richtung Berlin zwischen Lenin und dem Dreieck Werder hier auf der rechten Spur. Dann liegen aktuell noch Gegenstände auf der A10, dem westlichen Berliner Ring, Richtung Dreieck Werder zwischen Potsdam Nord und Leest. Genauso wie auf der A15 Richtung Breslau, auch zwischen Cottbus Süd und Rogosen haben wir Gegenstände auf der Straße. Dann gab es einen Unfall auf der A24 Richtung Berliner Ring zwischen Fährberlin und Krem. Hier sind aktuell die mittlere und auch die rechte Spur gesperrt. Und nach wie vor gibt es die Vollsperrung auf der L14 in Wulfersdorf in Höhe Ortseingang. Blitzer stehen in Tempelhof auf der Manfred-von-Richthofen-Straße, in Friedenau auf der Saarstraße und in Fürstenwalde auf der Kirchhofstraße. Danke für Ihre Staus und Blitzer unter Berlin 201 91 390. Gute Fahrt! Ah, da haben heute wahrscheinlich wieder viele mit Kopfschmerzen zu tun bei diesem Wetterumschwung. Heute nur noch 19 Grad maximal. Dazu gibt es viele Wolken und es kann auch den ganzen Tag über ein bisschen runterregnen. Morgen wird es dann noch mal frischer. Rund 13 Grad sind da maximal drin. Und an sich bleiben die Bedingungen ziemlich ähnlich. Es kann auch morgen wieder regnen.
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Wir begleiten Sie durch den Vormittag. Simone Panteleit und Team hier beim Berliner Rundfunk 91.4. Jetzt mit einer Frau, deren Stimme wir viel zu selten zu hören bekommen. Candy Dulfer singt zwar auch, aber viel lieber spielt sie Saxophon. Das ist ihre große Leidenschaft. Als sie 5 Jahre alt war, hat sie ihren Papa gefragt, ob sie auch mal Saxophon spielen darf. Sie sagt, sie war als Kind sehr schüchtern und das Saxophon hat ihr Selbstbewusstsein gegeben, weil es für sie wie ein Schild und eine Rüstung war und vermutlich heute auch immer noch ist. Candy Dulfer hören wir jetzt natürlich am Saxophon und der Rest kommt von Dave Stewart. Lily was here beim Berliner Rundfunk 91.4.

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7: Ich bin Sebastian Pasotti. Guten Tag. Der Berliner Senat stellt heute sein Konzept für Olympische Spiele vor. Bei einem Zuschlag für Berlin als Olympiagastgeber soll die Eröffnungsfeier auf dem Tempelhofer Feld sein. Am Brandenburger Tor soll es einen langen Brückenaufgang zum Wahrzeichen geben. Außerdem soll es einen goldgelb eingefärbten, rund 20 Kilometer langen Olympischen Weg geben, der das Olympiastadion mit dem Brandenburger Tor verbindet und dabei auch die Siegessäule umrundet. In Schöneberg hat es in der Nacht einen größeren Polizeieinsatz gegeben. In der Yorkstraße sind Schüsse gefallen. Ein Unbekannter hatte mehrmals auf einen 44-Jährigen gezielt. Das Opfer musste notoperiert werden. Die Polizei suchte mit Beamten und einem Hubschrauber nach dem Täter, unter anderem im Gleisdreieckpark, bisher allerdings ohne Erfolg. In dem Fall ermittelt jetzt eine Mordkommission.
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1: Es ist kurz nach 11:30 Uhr. Der Berliner Rundfunk 91.4 ist hier. Und Wetter und Verkehr kommen jetzt von Luna Spanier.
9: Auf der A113 ist es nach wie vor gesperrt Richtung Schönefeld im Tunnel Rudower Höhe. Hier die linke Spur. Ja, mal eine Gefahrenstelle. Und dann läuft auch immer noch der Feuerwehreinsatz im Tiergarten. Die Potsdamer Straße ist Richtung Mitte zwischen dem Reichpietschufer und der Eichhornstraße gesperrt. In Brandenburg liegen noch Gegenstände auf der A15 Richtung Breslau zwischen Cottbus Süd und Rogosen. Außerdem ist die Straße gesperrt im Kreis Oberspreewald-Lausitz zwischen Tettau und Lauchhammer West. Und es gibt noch die Vollsperrung auf der L14 in Wulfersdorf in Höhe Ortseingang. Blitzer stehen in Alt-Treptow auf der Puschkin-Allee. in Charlottenburg auf der Bismarckstraße und in Bestensee auf der Spreewaldstraße. Danke für Ihre Staus und Blitzer unter Berlin 201 91 390. Gute Fahrt.
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9: Ja, das ist mal ein krasser Wechsel von gestern zu heute. Die Temperaturen schaffen es nur noch bis zu 19 Grad hoch. Am Himmel ist es auch recht grau. Und es kann auch den ganzen Tag über immer mal wieder runterregnen. Morgen wird sogar noch ein bisschen frischer. 13 Grad gibt es da maximal. Und ansonsten kaum Veränderungen bei den restlichen Bedingungen.
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Ich vermute, ich kenne schon die Antwort auf die Frage, ob Sie den Film Arthur, kein Kind von Traurigkeit kennen. Ist ein Film aus den 80ern, spielt in New York und es geht um den verwöhnten Sohn eines Multimillionärs, um Arthur und es geht natürlich um die Liebe. Ich gebe zu, ich habe ihn auch nie gesehen, aber den Titelsong, den kennen Sie genauso gut wie ich, geschrieben und gesungen von Christopher Cross. Und der schafft es ja mit seiner Musik, einem das Gefühl von, ja, so Wohligkeit und irgendwie Gemütlichkeit rüberzubringen wie kaum ein anderer. Passiert auch in diesem Song. Wir hören jetzt aus dem uns beiden unbekannten Film Arthur, kein Kind von Traurigkeit, Christopher Cross mit Arthur's Theme beim Berliner Rundfunk 91.4.

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9: Ich bin Ralf Gulke. Guten Tag. Nach dem Hantavirus-Ausbruch auf einem Kreuzfahrtschiff im Atlantik hat die Weltgesundheitsorganisation WHO einen weiteren Infektionsfall bestätigt. Insgesamt gäbe es damit bislang 2 bestätigte und 5 mutmaßliche Fälle. 3 Passagiere starben, darunter ein Mann aus Deutschland. Ein schwerkranker Patient wird in Südafrika in der Intensivstation behandelt. 3 weitere haben leichte Symptome und befinden sich weiterhin an Bord der MV Hondrius vor der Küste der Kapverden. Vermutlich sei das Virus von Mensch zu Mensch übertragen worden, so die WHO. Nach der Amokfahrt in Leipzig mit 2 Toten wird heute der Opfer gedacht. In der Nikolaikirche gibt es um 17 Uhr eine ökumenische Gedenkandacht, an der Sachsens Ministerpräsident Kretschmer und Oberbürgermeister Jung teilnehmen. Die Nikolaikirche liegt nahe der Fußgängerzone, durch die der 33-jährige mutmaßliche Amoktäter gestern mit einem Auto raste. Die Lage in der Straße von Hormuz bleibt angespannt. Der iranische Parlamentspräsident Ghalibaf drohte den USA mit weiteren Militärschlägen. Die Armee seines Landes habe mit den Angriffen noch nicht einmal begonnen, twitterte er. Gestern waren 2 US-Zerstörer durch die Meerenge in den Persischen Golf gefahren. Die Reederei Maersk teilte mit, ein unter US-Flagge fahrendes Containerschiff habe die Straße von Hormuz unter Militärschutz passiert. Der seit dem 1. Mai geltende sogenannte Tankrabatt der Bundesregierung kommt bislang nur teilweise an den Zapfsäulen an. Zu diesem Schluss kommt auch das IFO-Institut. Besonders Diesel habe sich nicht deutlich verbilligt. Der ADAC hatte gestern schon kritisiert, dass die Spritpreise infolge der Steuersenkung nicht so stark gesunken seien, wie erhofft. Auch die Entwicklung des Rohölpreises könne das nicht erklären. Die Geburtenzahl hat hier in Berlin einen neuen Tiefstand erreicht. Vergangenes Jahr kamen gut 33.000 Babys in unserer Stadt zur Welt, ein Minus von etwa 5% im Vergleich zum Jahr davor. Der Rückgang zeigte sich in allen Bezirken, besonders deutlich fiel er in Reinickendorf, Pankow und Mitte aus.
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10: Mit Michelle Kradel. Beim Land Berlin gibt es wieder Berufsberatungen und Jobinterviews direkt vor Ort. Interessierte können sich die Arbeit bei den Behörden ansehen und auch direkt dort bewerben. Bis Mitte September gibt es jetzt Termine, zum Beispiel bei verschiedenen Bezirksämtern, bei der Polizei Berlin und beim Kammergericht.
11: Wir haben einen Ampelausfall in Steglitz auf dem Prellerweg in Höhe der Bergstraße. In Brandenburg ist im Kreis Oberspreewald-Lausitz zwischen Lauchhammer West und Schraden die Straße aktuell gesperrt. Und dann gibt es noch eine Vollsperrung nach einem Unfall auf der L14 in Wulfersdorf in Höhe Ortseingang. Achtung, auch in Neuzittau auf der Spreebordstraße sind in Höhe Berliner Straße in beide Richtungen Personen auf der Straße. Und es gab noch einen Unfall im Kreis Barnim auf der Straße zwischen Ahrensfelde und Lindenberg. Hier sind aktuell alle Zufahrtsstraßen gesperrt. Blitzer stehen in Friedrichshain auf der Andreasstraße, in Neukölln auf der Silbersteinstraße und in Frankfurt-Oder auf der August-Bebel-Straße. Danke für Ihre Staus und Blitzer unter Berlin 201 91 390. Gute Fahrt Ihnen. Kurze Pause von den sommerlichen Temperaturen. Bei 19 Grad ist Schluss heute. Dazu haben wir viele Wolken am Himmel und aus denen kann es auch immer mal wieder runterregnen. Morgen wird sogar noch ein bisschen kühler. Dann erreichen wir nur noch um die 13 Grad. Das Wetter bleibt sonst aber ähnlich.
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11: Mit Luna Spanier. Schönen Dienstag wünsche ich Ihnen. Wir legen los mit der richtigen Mucke für Ihre Mittagspause. Lassen Sie es sich schmecken, ob die selbstgeschmierten Stullen oder die Currywurst. Wurst um die Ecke. Guten Hunger. Los geht's jetzt mit David Bowie, NSYNC und Wham. Hier ist Wake Me Up Before You Go Go. 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

0: Schönen Dienstagmittag wünschen wir Ihnen und gemeinsam wird ab jetzt wieder gerätselt.
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3: Okay, Glück gehabt.
0: Aber wirklich. So, jetzt sind Sie dran. 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
13: Ich bin Sebastian Pasotti. Guten Tag. Berlins Olympiapläne nehmen Form an. Der Senat stellt heute sein Konzept vor. Sollte Berlin den Zuschlag bekommen, soll die Eröffnungsfeier auf dem Tempelhofer Feld stattfinden. Hauptattraktion soll eine Fußgängerrampe hoch zum Brandenburger Tor werden. Geplant ist außerdem, dass es überall in der Stadt überdimensionale olympische Ringe gibt, unter anderem am Fernsehturm. Berlin ist neben München, Hamburg und einer gemeinsamen NRW-Kandidatur einer von 4 deutschen Olympia-Interessenten. Ein Mann ist in Schöneberg gestern Nacht angeschossen und lebensgefährlich verletzt worden. Die Schüsse fielen vergangene Nacht auf der Yorkstraße. Der 44 Jahre alte Verletzte musste notoperiert werden. Der Täter konnte fliehen. Mit einem Hubschrauber suchten Polizisten noch den nahegelegenen Park am Gleisdreieck aus der Luft ab. Zunächst aber erfolglos. Die Mordkommission ermittelt.
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11: Achtung auf der A113 Richtung Schönefeld. Hier liegen Gegenstände auf der Straße zwischen Adlershof und Schönefeld Nord. Und es staut sich gerade auf der A100 Richtung Wedding an der Baustelle Detmolder Straße. 10 Minuten können Sie hier draufpacken. In Brandenburg ist im Kreis Oberspreewald-Lausitz die Straße zwischen Lauchhammer West und Schraden gesperrt. Und dann gibt es noch eine Vollsperrung nach einem Unfall auf der L14 in Wolfersdorf in Höhe Ortseingang. Außerdem hat es gekracht im Kreis Barnim auf der Straße zwischen Arnsfelde und Lindenberg. Hier sind aktuell die Zufahrtsstraßen gesperrt. Blitzer stehen in Spandau auf der Falkenseer Chaussee, in Kreuzberg am Wassertorplatz und in Teltow auf der Lichterfelder Allee. Danke für Ihre Staus und Blitzer unter Berlin 201 91 390. Kommen Sie gut an.
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11: Ja, wir wünschen viel Durchhaltevermögen für alle, die heute an diesen typischen Wetterkopfschmerzen leiden. Ist ja kein Wunder bei diesem Umschwung. Viele Wolken sind am Himmel und die sind gekommen, um zu bleiben. Dazu kann es stellenweise immer mal regnen. So geht es dann auch morgen am Mittwoch weiter. Dann wird es aber echt noch mal eine Schippe frischer. 13 Grad bekommen wir höchstens.
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mit Hey Jude und eventuell könnten wir bald ganz neue Insider-Infos zur Band bekommen. Hallöchen, hier ist Ihr Berliner Rundfunk 91.4 am Dienstag. Ja, dieses Wochenende ist ja der große Hafengeburtstag in Hamburg und da in diesem Jahr Liverpool die Partnerstadt ist, so geht es natürlich sehr viel um die Beatles. Zum Beispiel werden im Rathaus bisher unveröffentlichte Briefe der Beatles ausgestellt und wir sind natürlich sehr gespannt, was da dann drin stehen wird. Sie hören es natürlich hier bei uns. Weiter geht's mit der Steve Miller Band und Abracadabra. Wir spielen die besten Hits aller Zeiten.

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13: Ich bin Ralf Gulke. Guten Tag. Nach der Amokfahrt mit 2 Toten in Leipzig sieht Oberbürgermeister Jung begrenzte Möglichkeiten für schärfere Sicherheitsvorkehrungen. Man könne Innenstädte nicht zu Festungen umbauen. Wege für Rettungskräfte müssten zudem freigehalten werden, so Jung. Ein 33-jähriger deutscher Staatsbürger war gestern in der Innenstadt mit einem Auto durch die belebte Fußgängerzone gerast. Heute gibt es eine ökumenische Gedenkandacht in der Nikolaikirche, nicht weit vom Tatort entfernt. Nach dem tödlichen Hantavirus-Ausbruch auf einem Kreuzfahrtschiff im Atlantik geht die Weltgesundheitsorganisation WHO von einer Übertragung von Mensch zu Mensch aus. Das könne bei sehr engem Kontakt passieren, sagte die WHO-Epidemie-Expertin van Kerkhove in Genf. Der erste auf dem Schiff erkrankte Passagier habe sich vermutlich infiziert, bevor er an Bord ging. 3 Passagiere des Kreuzfahrtschiffs MV Hondius sind inzwischen tot, darunter ein Deutscher. Das Schiff liegt vor den Kapverden. Der seit dem 1. Mai geltende sogenannte Tankrabatt der Bundesregierung kommt bislang nur teilweise an den Zapfsäulen an. Zu diesem Schluss kommt auch das IFO-Institut. Besonders Diesel habe sich nicht deutlich verbilligt. Der ADAC hatte gestern schon kritisiert, dass die Spritpreise infolge der Steuersenkung nicht so stark gesunken seien, wie erhofft. Auch die Entwicklung des Rohölpreises könne das nicht erklären.
14: Experten des Deutschen Meeresmuseums in Stralsund glauben, dass der in die Nordsee entlassene Buckelwal tot ist, der nach einer wochenlangen Odyssee und mehrfachen Strandungen an der Ostseeküste von einer privaten Initiative geborgene Wal habe nicht genug Kraft besessen, um lange im tiefen Wasser zu schwimmen. Die Forscher monieren zudem die Informationspolitik der Privatinitiative. Die Umstände der Aktion müssten aufgearbeitet werden. Beim Zusammenstoß einer Straßenbahn mit einem Linienbus sind in Dresden 30 Menschen verletzt worden. 5 von ihnen kamen zur Behandlung ins Krankenhaus, sagt die Feuerwehr. Die anderen erlitten leichte Verletzungen. Unter den Verletzten waren auch die beiden Fahrzeugführer. Durch den Zusammenprall entgleiste die Straßenbahn.
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12: Mit Michel Kradel. Es gibt 110 neue Maßnahmen, um den Bezirk Mitte barrierefrei zu machen. Der öffentliche Raum soll so für alle Menschen besser nutzbar werden. Es werden verschiedene Maßnahmen finanziert, zum Beispiel Infos in leichter Sprache, ein Orientierungsplan für blinde Menschen in der Klosterruine, Gebärdensprache auf Veranstaltungen und 3 Schulen bekommen Aufzüge.
15: Es staut sich gerade auf der A100 Richtung Wedding an der Baustelle Detmolder Straße. 10 Minuten dauert es hier länger. In Brandenburg ist im Kreis Oberspreewald-Lausitz zwischen Lauchhammer West und Schraden die Straße nach wie vor gesperrt. Und dann gibt es noch eine Vollsperrung nach einem Unfall auf der L14 in Wulfersdorf in Höhe Ortseingang. Und es gab auch noch einen Unfall im Kreis Barnim auf der Straße zwischen Arnsfelde und Lindenberg. Hier sind aktuell alle Zufahrtsstraßen gesperrt. Blitzer stehen in Schöneberg auf der Potsdamer Straße, in Dahlem auf der Kleyallee und in Dabendorf auf der Goethestraße. Danke für Ihre Staus und Blitzer unter Berlin 201 91 390. Gute Fahrt Ihnen. Es ist schon ein ordentlicher Umschwung zu gestern. Es kühlt ordentlich ab bei uns. Bis zu 19 Grad gibt's höchstens. Und es kann auch den kompletten restlichen Tag immer mal wieder regnen. Morgen, der Mittwoch, wird dann noch mal ein bisschen frischer. Wir erwarten maximal 13 Grad. Ansonsten mit sehr ähnlichen Bedingungen.
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15: Schönen Dienstag wünsche ich Ihnen. Ich bin Luna Spanier und freue mich, Sie durch Ihre Mittagspause begleiten zu dürfen. Das machen wir natürlich mit der richtigen Musik. Jetzt von Duran Duran, ABBA und Huey Lewis and the News. Und direkt im Anschluss meldet sich unser wandelndes Berlin-Lexikon, Stadtführer Klaas. Er nimmt uns mit in eine Zeit, in der sich vor allem die Frauenmode hier bei uns sehr verändert hat. Woran das gelegen hat, das hören Sie in wenigen Minuten. Los geht's mit Stuck With You. 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

0: Sie sind mit dabei am Dienstagmittag. Das ist ganz wunderbar. Und vielleicht haben Sie es auch schon auf Social Media gesehen. Letzte Nacht war die berühmte Met Gala im Metropolitan Museum of Art in New York. Und das ist ja immer das Fashion-Event im Jahr. Das Motto war Fashion is Art. Und das hat Heidi Klum zum Beispiel sehr ernst genommen. Sie kam einfach mal als Steinstatue. Okay, kann man mal machen. Wie sich die Mode allerdings hier bei uns in Berlin vor allem zur Kaiserzeit entwickelt hat, das erzählt Ihnen jetzt unser wandelndes Berlin-Lexikon.
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2: Auf alten Bildern aus der Kaiserzeit sieht man die damals typische Frauenkleidung. Das waren meistens bodenlange Kleider und darunter konnte man ein Korsett erahnen. Diese Kleidung war für Frauen natürlich extrem unpraktisch, um zum Beispiel aktiv zu sein und Sport zu machen. Und so gab es um 1900 eine neue Idee. Es gab die sogenannte Reformkleidung. Die sollte es Frauen eben ermöglichen, sich freier zu bewegen und vielleicht auch am Arbeitsleben teilzunehmen. Diese Reformkleider waren betont taillenlos und wurden von manchen Kritikern auch Reformsack genannt. Es gab allerdings in Berlin einen Verein zur Verbesserung der Frauenkleider und es gab sogar eine Dauerausstellung mit Modellen der verbesserten Frauenkleidung. Es gab übrigens auch Reformbekleidung für Männer. Das war in erster Linie Strickmode aus Wolle.
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5: Jetzt ist der Boden warm genug. Sommerblumen wie Astern oder Rittersporn können direkt ins Beet. Ab jetzt bitte regelmäßig gießen, aber mit Gefühl. Zu viel Wasser tut den Pflanzen nicht gut. Staunässe mögen sie nämlich gar nicht.
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15: Ich bin Sebastian Pasotti. Guten Tag. Der Berliner Senat stellt heute sein Konzept für Olympische Spiele vor. Bei einem Zuschlag für Berlin als Olympiagastgeber soll die Eröffnungsfeier auf dem Tempelhofer Feld sein. Am Brandenburger Tor soll es einen langen Brückenaufgang zum Wahrzeichen geben. Außerdem soll es einen goldgelb eingefärbten, rund 20 Kilometer langen Olympischen Weg geben, der das Olympiastadion mit dem Brandenburger Tor verbindet und dabei auch die Siegessäule umrundet. In Schöneberg hat es in der Nacht einen größeren Polizeieinsatz gegeben. In der Yorkstraße sind Schüsse gefallen. Ein Unbekannter hatte mehrmals auf einen 44-Jährigen gezielt. Das Opfer musste notoperiert werden. Polizei suchte mit Beamten und einem Hubschrauber nach dem Täter, unter anderem im Gleisdreieckpark, bisher allerdings ohne Erfolg. In dem Fall ermittelt jetzt eine Mordkommission.
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13: Im Tiergartentunnel haben wir aktuell einen defekten Pkw auf der linken Spur hier Richtung Moabit. Und dann staut es sich noch auf der A100 Richtung Wedding an der Baustelle Detmolder Straße. 10 Minuten können Sie hier mehr einplanen. In Brandenburg ist wegen Reinigungsarbeiten auf der A9 Richtung Leipzig zwischen Brück und Kleinmarzehns die rechte Spur gesperrt. Und dann gab es noch einen Unfall auf der A13 Richtung Schönefelder Kreuz zwischen Teupitz und Großköris. Und auch in Lübben hat es gekracht. Auf der Kraftwerkstraße bis zur Bahnhofstraße zwischen Güterbahnhofstraße und Dammstraße. Und Vorsicht noch im Landkreis Elbe-Elster auf der Flugplatzstraße zwischen der B183 und Kölser ist Öl ausgelaufen. Blitzer stehen in Marienfelde auf der Marienfelder Allee, in Friedrichshain auf der Singerstraße und in Guben auf der Klaus-Hermann-Straße. Danke für Ihre Staus und Blitzer unter Berlin 201 91 390. Kommen Sie gut an.
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13: Ab heute erstmal wieder ganz anders als die letzten Tage hier bei uns. Heute gibt es maximal nur 19 Grad. Dazu sind sehr viele Wolken am Himmel und aus denen kann es auch den kompletten Tag über immer mal wieder rausregnen. Morgen wird sogar noch eine Ecke kühler. 13 Grad gibt es dann nur mit ziemlich ähnlichen Bedingungen.
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Circle of Life von Elton John für ihren Dienstagmittag. Hier ist Ihr Berliner Rundfunk 91.4 und wir freuen uns, Sie an diesem Tag begleiten zu dürfen. Weiter geht's jetzt mit Queen und A Kind of Magic. Wir spielen die besten Hits aller Zeiten. Haben Sie weiterhin einen schönen Tag.

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14: Ich bin Ralf Gulke. Guten Tag. Der Senat hat sein Konzept für die Olympia-Bewerbung beschlossen. In einer Pressekonferenz sagte der regierende Bürgermeister Wegner, dass das Brandenburger Tor als weltweites Symbol der Freiheit eine große Rolle spielen soll.
15: Das soll der zentrale Treffpunkt werden. Für die Athletinnen und Athleten, aber auch für die Besucherinnen und Besucher. Hier sollen die Medaillen ausgehändigt werden. Und ich glaube, diese Bilder werden etwas machen. Nicht nur in Berlin, nicht nur in Deutschland, sondern weit darüber hinaus. Genau das ist das Ziel.
14: Berlin bewirbt sich für die Spiele von 2036, 40 und 44. Das Biotechnologieunternehmen BioNTech will mehrere Standorte schließen. Der Mainzer Konzern teilte mit, die Produktionsstätten in Idar-Oberstein, Marburg, Tübingen und Singapur werden geschlossen. Davon könnten bis zu 1860 Jobs betroffen sein. Es soll jährliche Einsparungen in Höhe von rund 500 Millionen Euro bringen. Zuletzt waren die Umsätze mit Corona-Impfstoffen deutlich zurückgegangen. BioNTech forscht und arbeitet an neuen Medikamenten gegen Krebs. Nach dem Hantavirus-Ausbruch auf einem Kreuzfahrtschiff im Atlantik hat die Weltgesundheitsorganisation WHO einen weiteren Infektionsfall bestätigt. Insgesamt gäbe es damit bislang 2 bestätigte und 5 mutmaßliche Fälle. 3 Passagiere starben, darunter ein Mann aus Deutschland. Ein schwerkranker Patient wird in Südafrika in der Intensivstation behandelt. 3 weitere haben leichte Symptome und befinden sich weiterhin an Bord der MV Hondrius vor der Küste der Kapverden. Vermutlich sei das Virus von Mensch zu Mensch übertragen worden, so die WHO. Ein Brand in der Staatsbibliothek an der Potsdamer Straße in Tiergarten hat die Feuerwehr heute früh alarmiert. Angesichts der gefährdeten Kulturgüter rückten besonders viele Einsatzkräfte mit ihrem Gerät an. Es handelte sich zum Glück aber nur um einen Kabelbrand auf dem Vordach, der rasch gelöscht werden konnte.
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8: Mit Michelle Kradel. Die Freibäder in Berlin sind mit mehr als 25.000 Gästen am ersten Wochenende in die neue Saison gestartet. An dem warmen 1. Mai-Wochenende kamen viele in die Freibäder, die schon geöffnet haben. Besonders viele waren im Sommerbad Kreuzberg. Insgesamt sei der Saisonauftakt ruhig verlaufen. Zwischenfälle habe es nicht gegeben.
12: 14.03 Uhr ist es. Wir schauen auf die Straßen, auf den Stadtring zuerst 100 Richtung Wedding. Hier haben wir die üblichen 10 Minuten plus zwischen Innsbrucker Platz und Schmargendorf. Und auf der 100 Richtung Treptow stehen sie auch 10 Minuten an zwischen Grenzallee und am Treptower Park. Ansonsten sieht es ganz gut aus heute Nachmittag bei uns in der Stadt. Gehen wir gleich auf die Autobahn A10 nördlicher Berliner Ring Richtung Dreieck-Barnim. Achtung zwischen Mühlenbeck und Dreieck-Pankow. Hier sind gleich 2 Spuren gesperrt wegen Wartungsarbeiten. Und die A13 in Richtung Berlin zwischen Teupitz und Großköris vor. Vorsicht, hier haben wir eine ungesicherte Unfallstelle auf der Standspur. Blitzer stehen in Lichtenberg-Vulkanstraße, in Haselhorst-Daumstraße und in Marienfelde auf der Marienfelder Allee. Dankeschön für Ihre Staus und Blitzer unter Berlin 201 91 390. Und allen unterwegs eine gute und sichere Fahrt. Die beiden Tiefdruckgebiete Anne und Babette über Frankreich und über dem Süden Deutschlands sorgen heute und auch in den nächsten Tagen für diesen doch recht deutlichen Wetterumschwung. Heute bleibt es den ganzen Tag über recht trüb. Immer wieder kann ein Schauer runterkommen. Es gibt nur so ein paar kurze Wolkenlücken mit etwas Sonne immerhin. Dazu auch nochmal recht milde 19 Grad maximal. Auch in der Nacht kann es immer mal wieder regnen, dann bei 9 Grad. Und morgen am Mittwoch sind viele Wolken unterwegs. Immer wieder kann es Schauer geben bei dann noch höchstens 13 Grad.
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12: Und vor allem mit Ihnen. Schön, dass Sie bei uns sind an diesem Dienstagnachmittag. Durch den geht's mit uns mit den besten Hits aller Zeiten und natürlich immer bestens informiert. Alles, was bei uns in Berlin und Brandenburg heute wichtig ist und wichtig wird, bekommen Sie jeden Nachmittag von unserem Nachrichtenchef Sebastian Pasotti serviert. Der News Snack. Den nächsten gibt's in 10 Minuten hier beim Berliner Rundfunk 91.4. Starten wir jetzt erstmal rein in den Dienstagnachmittag mit Enya und Orinoco Flow. Schön, dass Sie bei uns sind.

0: So klingt der Dienstagnachmittag mit uns. Hier sind die besten Hits aller Zeiten, gleich Lana Del Rey und Video Games. Jetzt ist es 14.16 Uhr.
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0: Heute ist Dienstag, der 5. Mai. Wie immer ist unser Nachrichtenchef Sebastian Pasutti bei mir. Und Sebastian, das wird wohl nix. Die Initiative Berlin werbefrei wollte die Werbeflächen hier bei uns in Berlin stark beschränken, aber das Thema holt, so wie es aussieht, viel zu wenige Berlinerinnen und Berliner ab.
2: Ja, nur noch bis Freitag hat die Initiative Zeit, genug Unterschriften zu sammeln. Insgesamt müssen es 175.000 sein, damit es dann im Herbst zum Volksentscheid kommt, bei dem wir alle Berlinerinnen und Berliner dann über die Pläne abstimmen würden. Aber ich kann es vorwegschicken, das wird nichts mehr. Die Initiative selbst sagt, Stand gestern hatten wir gut 31.000 Unterschriften. Dafür haben sie insgesamt fast 4 Monate gebraucht, um die zusammenzubekommen. Wie sie jetzt innerhalb von 4 Tagen die restlichen gut 120.000 Unterschriften zusammenbekommen wollen, das ist wahrscheinlich nicht nur mir schleierhaft. Bisschen besser sah es zuletzt beim Volksbegehren Berlin autofrei aus. Aber auch die haben nur noch bis Freitag Zeit und waren zuletzt auch noch weit weg vom Ziel.
0: Besser sahen die Zahlen zuletzt bei den Berliner Bäderbetrieben aus. Zur Freibad-Saisoneröffnung kamen letztes Wochenende 25.000 Badegäste. Trotzdem ist die Stimmung bei den Bäderbetrieben ziemlich getrübt.
2: Und das hat mit der Berliner Datenschutzbeauftragten Maike Kamp zu tun. Die hat die Bäderbetriebe nämlich verwarnt. Aus 2 Gründen. Es geht zum einen um die Videoüberwachung, die die Bäderbetriebe an 5 Freibädern installiert haben. Prinzenbad, Insulana, Kolumbiabad, Gropiusstadt und Pankow. Und es geht um die Ausweiskontrollen an den Eingängen. In beiden Fällen sagt die Landesdatenschutzbeauftragte, die Bäderbetriebe konnten bisher nicht belegen, dass diese Maßnahmen für mehr Sicherheit in den Bädern sorgen. Deshalb diese Verwarnung. Und gegen die wehren sich die Bäderbetriebe nun vor Gericht.
0: Wer Recht bekommt, das hören Sie dann morgen bei uns.
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6: Ich bin Alexandra Eckel. Guten Tag. Das Volksbegehren Berlin werbefrei wird vermutlich scheitern. Höchstwahrscheinlich kommen nicht genug Unterschriften zusammen. Um einen Volksentscheid über einen Gesetzentwurf zu erreichen, braucht die Initiative bis Freitag rund 175.000 Unterschriften. Gestern lagen 31.300 vor. Ab Freitagnachmittag gibt es noch eine Abschlussveranstaltung auf dem Tempelhofer Feld, bei der auch noch Unterschriften gesammelt werden. Die ersten Details für die Fête de la Musique stehen fest. Am 21. Juni wird in allen Bezirken auf mehr als 300 Bühnen gefeiert. Partnerbezirk ist in diesem Jahr Reinickendorf, vom Tegeler See bis zum Märkischen Viertel. Veranstaltungsorte sind dort unter anderem die Tegeler See-Terrassen, die Kirchengemeinde Hermsdorf und das Kulturrestaurant Dicke Paula. Außerdem gibt es zur Fête de la Musique einen Tag der offenen Tür in der Berliner Philharmonie und dem Kulturforum.
5: Und damit ist es 14.33 Uhr. Wir schauen auf den Stadtring zuerst, auf die 100 in Richtung Wedding. 10 Minuten dauert es länger zwischen Innsbrucker Platz und Schmargendorf. Und 10 Minuten plus ebenfalls auf dem Stadtring 100 Richtung Treptow, hier zwischen Grenzallee und am Treptower Park. Ein bisschen Geduld mitbringen. Dann weitere Staus im Nachmittagsverkehr. Ist mal wieder voller in Karlshorst auf der Treskoallee stadteinwärts. Dauert es eine Viertelstunde länger. Ebenfalls 15 Minuten plus in Lichtenberg-Möllendorf-Straße Richtung Frankfurter Allee und in Westend auf dem Spandauer Damm 10 Minuten. Die A10 nördlicher Berliner Ring Richtung Dreieck-Barnim. Zwischen Mühlenbeck und Dreieck-Pankow sind gleich zwei Spuren gesperrt, aktuell wegen Wartungsarbeiten. Und die A13 Richtung Berlin zwischen Teupitz und Großköris, Behinderungen nach einem Unfall auf der Standspur. Blitzer stehen in Friedrichshain-Warschauer Straße, in Oberschöneweide an der Wuhlheide und in Guben in der Klaus-Hermann-Straße. Dankeschön für Ihre Staus und Blitzer unter Berlin 201 91 390 und allen unterwegs eine gute Fahrt. Ja, recht wechselhaft, aber jetzt nicht so ganz unfreundlich. Aktuell jedenfalls kommt immer mal wieder die Sonne durch. Hier bei uns in Berlin-Steglitz, schön zu sehen aus den Studiofenstern. Bei 18 Grad, auch noch relativ mild. Aber mit einzelnen Schauern müssen wir durchaus noch rechnen heute. Auch in der Nacht, wenn es dann runtergeht auf 9 Grad. Morgen am Mittwoch überwiegend grau und oft nass. Am Nachmittag im Süden ein bisschen freundlicher. Bei maximal noch 13 Grad in Berlin.
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0: Ein Gitarren-Solo für die Ewigkeit. Die Eagles Hotel California um 14.44 Uhr. Kommen Sie gut durch Ihren Dienstagnachmittag. Egal ob zu Hause, unterwegs oder auf der Arbeit. Und für einen Arbeitsplatz gibt es jetzt quasi das Einjahreszeugnis für den von Friedrich Merz. In dieser Woche ist der genau ein Jahr im Amt als Bundeskanzler. Und Daniel Boschmann vom Sat.1 Frühstücksfernsehen hat eine sehr klare Meinung dazu und zieht ein paar Schulnoten ran. 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
2: Da, schon Sekt kaltgestellt? Morgen ist es endlich soweit. Am 6. Mai jährt sich seine Wahl. 365 Tage. Ein Jahr Bundeskanzler Merz. Ja, und nu? Er hatte ja den Herbst der Reformen angekündigt. Die Frage ist, welchen Herbst meinte der denn? Ich lass mal andere bewerten. Das IFO-Institut hat deutsche Unternehmen gefragt, was sie von diesem eingeleiteten Herbst halten. Die Schulnote lautet 4,2. Zwischen ausreichend Minus und mangelhaft Plus. In keiner Klasse dieses Landes wird man mit einer 4,2 versetzt. Das wird im Zeugnis hellrot markiert, dann kommt der Brief an die Eltern und dann gibt's das Gespräch mit der Schulleitung, in dem dann nochmal gefragt wird, ob das Kind nicht vielleicht doch was anderes machen will. Der entscheidende Punkt ist aber nicht die Note an sich. Der entscheidende Punkt ist, wer da benotet hat. Es waren nicht die Klimabewegung, es waren nicht die Gewerkschaften, nicht die Sozialverbände. Es waren Unternehmen. Seine Klientel. Wenn dich sogar deine Fans ausbuten, dann läuft das Konzert nicht so gut. Was mich mehr ärgert, mutige Reformen, Strukturveränderungen, das war das Versprechen. Was wir bekommen ist Selbstmitleid und Belehrung in HD. Allein das Spiegel-Interview. Die Belehrung. Politik funktioniere nicht wie ein Online-Lieferdienst, bei dem man eine Lösung bestellt und die kurz danach vor der Tür steht. Der hat aber im Wahlkampf genau das erklärt. Der wollte sogar den Zweitagesversand quasi. Das Selbstmitleid obendrauf. Merz beklagt, kein Vorgänger habe so viel Kritik ertragen müssen. Brandt, Schmidt, Kohl, Schröder, Merkel. Stimmt, die hatten es alle super easy. Im Spiegel-Interview hat er die Leistungsfähigkeit der politischen Mitte in Deutschland auf einer Skala von 0 bis 100 bei nicht mal 50 eingeordnet. Himmelhilf. Wer sich öffentlich als der Mann inszeniert, der die nötige Härte mitbringt, mit einer sehnsüchtigen Vorbereitung von Jahrzehnten, der sollte es doch eigentlich besser wissen. Das Maß der Klage ist nicht angemessen. Das Maß der Klage zeigt, hier ist jemand überrascht von dem Job, den er sich so sehr gewünscht hat. Friedrich Merz wollte Kanzler werden, um Deutschland zu erneuern. Nach 365 Tagen ist er der, der uns erklärt, warum die Erneuerung eigentlich gar nicht möglich ist. Der Herbst der Reform ist nicht eingeleitet. Der ist verlaufen, wie ein deutscher Herbst manchmal so verläuft. Drei sonnige Tage Anfang Oktober, dann Regen bis Mitte November, dann Frost. Wir sind im Mai. Es müsste längst Sommer sein.
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6: Ich bin Ralf Gulke. Guten Tag. Der Berliner Senat hat sein Konzept für die Olympiabewerbung beschlossen und vorgestellt. In einer Pressekonferenz sagte Sportsenatorin Spranger, dass die ganze Stadt in das Projekt einbezogen werden soll.
7: Auch die Bezirke werden entsprechend mit eingebunden. Sportgeschehen in fast allen Teilen der Stadt ergänzen um Aktivierungs- und Fanzonen, sorgen für maximale Teilhabe.
6: Berlin bewirbt sich gemeinsam mit Brandenburg, Sachsen, Sachsen-Anhalt und Mecklenburg-Vorpommern. Das Biotechnologieunternehmen BioNTech will mehrere Standorte schließen. Der Mainzer Konzern teilte mit, die Produktionsstätten in Idar-Oberstein, Marburg, Tübingen und Singapur werden geschlossen. Davon könnten bis zu 1860 Jobs betroffen sein. Es soll jährliche Einsparungen in Höhe von rund 500 Millionen Euro bringen. Zuletzt waren die Umsätze mit Corona-Impfstoffen deutlich zurückgegangen. BioNTech forscht und arbeitet an neuen Medikamenten gegen Krebs. Nach dem tödlichen Hunter-Virus-Ausbruch auf einem Kreuzfahrtschiff im Atlantik geht die Weltgesundheitsorganisation WHO von einer Übertragung von Mensch zu Mensch aus. Das könne bei sehr engem Kontakt passieren, sagte die WHO-Epidemie-Expertin van Kerkhove in Genf. Der erste auf dem Schiff erkrankte Passagier habe sich vermutlich infiziert, bevor er an Bord ging. Drei Passagiere des Kreuzfahrtschiffs MV Hondius sind inzwischen tot, darunter ein Deutscher. Das Schiff liegt vor den Kapverden. Experten des Deutschen Meeresmuseums in Stralsund glauben, dass der in die Nordsee entlassene Buckelwal tot ist, der nach einer wochenlangen Odyssee und mehrfachen Strandungen an der Ostseeküste von einer privaten Initiative geborgene Wal habe nicht genug Kraft besessen, um lange im tiefen Wasser zu schwimmen. Die Forscher monieren zudem die Informationspolitik der Privatinitiative. Die Umstände der Aktion müssten aufgearbeitet werden.
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8: Mit Michelle Kradel. Beim Land Berlin gibt es wieder Berufsberatungen und Jobinterviews direkt vor Ort. Interessierte können sich die Arbeit bei den Behörden ansehen und auch direkt dort bewerben. Bis Mitte September gibt es jetzt Termine, zum Beispiel bei verschiedenen Bezirksämtern, bei der Polizei Berlin und beim Kammergericht.
5: 15.03 Uhr ist es. Wir schauen auf die Straßen auf den Stadtring 100 Richtung Wedding. 10 Minuten dauert es länger zwischen Innsbrucker Platz und Schmargendorf. Auf der 100 Richtung Treptow brauchen Sie etwas länger zwischen Grenzallee und am Treptower Park. Hier eine Viertelstunde Passierdauer. In Gesundbrunnen läuft ein Feuerwehreinsatz. Deswegen gesperrt die Soldiner Straße zwischen Prinzenallee und Koloniestraße in beiden Richtungen. Und es staut sich jetzt im Nachmittagsverkehr vor allem in Friedrichshain. Einmal auf der Karl-Marx-Allee in Richtung Frankfurter Tor, dann auf der Frankfurter Allee stadteinwärts und auch auf der Kühnersstraße ist es wieder voll in Richtung Elsenbrücke. Überall brauchen Sie rund eine Viertelstunde länger. Die A10 nördlicher Berliner Ring Richtung Dreieck-Barnim. Zwischen Mühlenbeck und Dreieck-Pankow sind gleich zwei Spuren gesperrt wegen Wartungsarbeiten. Und dann haben wir immer noch Behinderungen nach einem Unfall auf der A13 Richtung Berlin zwischen Tolpitz und Großköris und zwar auf der Standspur. Blitzer stehen Friedrichshain-Warschauer Straße, in Oberschöneweide an der Wohlheide, in Potsdam auf dem Horstweg und in Guben in der Klaus-Hermann-Straße. Dankeschön für Ihre Staus und Blitze unter Berlin 201 91 390 und allen jetzt unterwegs eine gute und sichere Fahrt. Ja, ist ein ganz freundlicher Mix aus relativ dichten Wolken, aber auch immer wieder etwas Sonnenschein. Mild ist es dazu, 19 Grad aktuell. Einzelne Schauer kann es immer noch geben, auch in der Nacht. Dann geht es runter auf 9 Grad und morgen wird es tagsüber häufig grau sein, weil viele Wolken unterwegs sind. Immer wieder kann Regen fallen und es wird kühler, also schönes Übergangsjackenwetter. 13 Grad morgen maximal.
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5: Schön, dass Sie bei uns sind an diesem Dienstagnachmittag. Wenn in den Medien über E-Scooter berichtet wird, dann kommt da meist wenig Positives bei rum. Sie landen oft in der Spree, liegen quer auf dem Gehweg, führen zu Unfällen. Kennen wir alle, wie nervig die Dinger sein können. Erst vor gut 2 Wochen ist eine 14-Jährige ums Leben gekommen. Eine Woche später wurden 2 Jugendliche bei einem E-Scooter-Unfall schwer verletzt. Aber sie gehören mittlerweile nun mal zum Straßenbild, werden wohl auch nicht mehr allzu bald und allzu schnell verschwinden. Also bleibt nur, sie sicherer machen. Zum Beispiel mit einem speziellen E-Scooter-Training. Das gibt's heute in Reinickendorf und unsere Kiez-Reporterin Lisa Wennemeer, die ist für Sie dabei. Was man da wirklich lernen kann, das hören Sie in 10 Minuten von ihr. Und dazu hören wir die besten Hits aller Zeiten jetzt. Against All Odds, hier ist Phil Collins für Sie.

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0: Kommen Sie gut mit uns durch Ihren Dienstagnachmittag. Hier ist der Berliner Rundfunk 91.4 auf den Berliner Straßen. Und auch in der Politik heißt es schon lange nicht mehr Auto gegen Fahrrad. Mittlerweile gibt es noch viel, viel mehr Akteure im Straßenverkehr. E-Scooter zum Beispiel. Seit 2019 sind die erlaubt und auch unterwegs. Und da Berlin nun mal, wissen wir alle, ein heftiges Pflaster ist, für alle, die auf Rollen unterwegs sind, gibt es heute ein E-Scooter-Training von der Polizei. Und zwar in der Verkehrsschule in Reinickendorf. Unsere Kiez-Reporterin Lisa Wennemeyer hat da schon so ein paar Runden trainiert. Lisa, wie ist denn das? Lohnt sich das Training?
1: Ja, da kommen Erinnerungen hoch, also hier in der Verkehrsschule. Eben war ja auch noch eine Schulklasse, hat die Fahrradprüfung abgelegt und jetzt ist hier E-Scooter-Training angesagt. Und wenn man sich so im Straßenverkehr in Berlin umschaut, dann sind das ja meistens sehr junge Leute, die da auf den Dingern stehen. Hier ist die Zielgruppe eigentlich aber eine andere. Die Polizei spricht hier auch wirklich gezielt ältere Personen an. Und ich darf sagen, Manuela und Ronald, die sind 63 und 64. Sie haben selber E-Scooter zu Hause und die auch hier zum Training mitgebracht. Warum macht ihr hier beim Training mit?
2: Also in erster Linie, weil ich einfach festgestellt habe, dass ich doch immer wieder denke, ach, du kannst auch das Fahrrad nehmen oder kannst auch laufen. Und ich denke, dass mir das hier schon was bringt, wenn ich ein bisschen mehr Sicherheit erlange und dann halt auch den Roller öfter einsetze.
1: Ja. Sie nutzen den ein bisschen häufiger, den Roller?
3: Ja, ich nutze ihn häufiger, aber ich habe noch Mängel bei der Theorie. Ehrlich, manchmal weiß ich einfach gar nicht, darf ich jetzt hier mit dem Roller fahren, darf ich hier nicht mit dem Roller fahren? Und das ist so eine Unsicherheit und da verspreche ich mir, dass die heute dann vergeht und als ich ab nachmittags genau weiß, wo ich fahren darf und wo nicht.
1: Ja, und neben diesem ganzen Theoriekram ist natürlich auch ganz viel Praxis angesagt. Slalom fahren, eine Gefahrenbremsung. Wie ist denn das? Haben Sie manchmal Angst mit dem Roller im Straßenverkehr?
3: Ja, auf großen Straßen, Hauptverkehrsstraßen, da kommen mir die Autofahrer einfach deutlich zu nahe und das ist auf dem Roller, das ist beängstigend. Okay.
1: So, jetzt habe ich hier Carsten Schermelehm auf dem E-Scooter ausgebremst von der Polizei Berlin. Er leitet hier das Training. Die Unfälle mit E-Scootern, die steigen ja wirklich jedes Jahr. Was macht denn das so gefährlich?
4: Ja, das Fahrgefühl ist erstmal ein ganz anderes als auf dem Fahrrad und man muss sich halt erstmal sachter daran tasten und wenn man dann natürlich gleich mit einem Leihscooter startet, vorher noch keine Fahrerfahrung hat, vielleicht sogar im ungünstigen Fall noch dazu zweit illegalerweise drauf sitzt, dann kommt es halt oft zu Unfällen.
1: Wow, das war mal eine Gefahrenbremsung.
0: Und wenn auch Sie mal so ein Fahrsicherheitstraining mit dem E-Scooter machen möchten, dann können Sie sich ganz einfach an die Verkehrsschulen in Ihrem Bezirk wenden. Mitmachen kann jede und jeder ab 14 und das Ganze ist sogar kostenlos. 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
7: Ich bin Alexandra Eckel. Guten Tag. Der Berliner Senat hat das Berlin-Plus-Konzept für die Olympia-Bewerbung beschlossen. Berlin bewirbt sich für die Spiele 2036, 2040 und 44 gemeinsam mit Brandenburg, Sachsen, Sachsen-Anhalt und Mecklenburg-Vorpommern. Zentrum der Olympischen Spiele werde am Brandenburger Tor sein, sagte der regierende Bürgermeister Wegner, als weltweites Symbol der Freiheit. Die Eröffnungsfeier soll auf dem Tempelhofer Feld stattfinden. Wegner sprach von einer enormen Chance für Berlin und für die ganze Region. Ein Brand in der Staatsbibliothek an der Potsdamer Straße im Tiergarten hat die Feuerwehr heute früh alarmiert. Angesichts der gefährdeten Kulturgüter rückten besonders viele Einsatzkräfte mit ihren Geräten an. Es handelte sich aber nur um einen Kabelbrand auf dem Vordach, der nach kurzer Zeit gelöscht werden konnte.
4: 15.31 Uhr ist es und wir gucken auf den Stadtring. Die 100 Richtung Wedding, 10 Minuten brauchen Sie länger zwischen Innsbrucker Platz und Schmargendorf und ebenfalls 10 Minuten plus auf der 100 Richtung Treptow zwischen Grenzallee und am Treptower Park. In Gesundbrunnen ist immer noch die Soldiner Straße gesperrt zwischen Prinzenallee und Koloniestraße in beiden Richtungen. Hier läuft aktuell ein Feuerwehreinsatz. Und noch bis 18 Uhr wird es in Mitte zu Behinderungen kommen wegen einer Demo. Die führt vom Pariser Platz über unter den Linden, Karl-Liebknecht-Straße bis Spandau-Straße bis hin zum Roten Rathaus. Dann Staus, vor allem in Friedrichshain, Karl-Marx-Allee, hier voller Richtung Frankfurter Tor. Auf der Frankfurter Allee statt einwärts staut es sich und auch auf der Kühner Straße Richtung Elsenbrücke. 10 bis 15 Minuten brauchen Sie, um durchzukommen. Dann Achtung jetzt auf der A13 Richtung Dresden. Zwischen Duben und Lübbenau haben wir eine ungesicherte Unfallstelle. Und die A15 in Richtung Cottbus. Hier liegt eine Leitbarke auf der Fahrbahn zwischen Roggosen und Cottbus Süd. Blitzer stehen in Friedrichshain-Warschauer Straße, Lichtenberg-Vulkanstraße und in Haselhorst in der Daumstraße. Vielen Dank für Ihre Staus und Blitzer unter Berlin. 201 91 390 und allen jetzt unterwegs eine gute und sichere Fahrt. Also aktuell ist es echt ganz schön, frühlingshaft, freundlich, Sonne und Wolken wechseln sich ab und dazu immer noch T-Shirt mild, 19 Grad im Moment. Trotzdem an der Stelle gutes Durchhalten an alle Wetterfühligen, die gerade mit möglicherweise Kopfschmerzen durch den Tag gehen. Es kann auch schnell wieder umschlagen, das Wetter aktuell. Es soll heute auch noch Schauer geben, auch in der Nacht, dann kommt kräftiger Regen von Südwesten, Tiefstwerte dann um 9 Grad. Morgen am Mittwoch grau, regnerisch, ist am Nachmittag etwas freundlicher und vor allem kühler, maximal noch 13 Grad morgen.
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15: Ich bin Ralf Gulke. Guten Tag. Nach der gestrigen Amokfahrt in Leipzig schwebt keiner der Verletzten mehr in Lebensgefahr. Das sagte Oberbürgermeister Jung bei einem Gedenktermin in der sächsischen Stadt. Der mutmaßliche Attentäter hat sich bis Ende April kurz freiwillig in einer psychiatrischen Klinik aufgehalten. Zudem war er Polizei bekannt. Er trat nach Angaben der Staatsanwaltschaft in diesem Jahr schon wegen Bedrohung und ehrverletzender Delikte in Erscheinung. Er war gestern in der Innenstadt mit einem Auto durch eine belebte Fußgängerzone gerast. Zwei Menschen starben. Das Biotechnologieunternehmen BioNTech will mehrere Standorte schließen. Der Mainzer Konzern teilte mit, die Produktionsstätten in Idar-Oberstein, Marburg, Tübingen und Singapur werden geschlossen. Davon könnten bis zu 1860 Jobs betroffen sein. Es soll jährliche Einsparungen in Höhe von rund 500 Millionen Euro bringen. Zuletzt waren die Umsätze mit Corona-Impfstoffen deutlich zurückgegangen. BioNTech forscht und arbeitet an neuen Medikamenten gegen Krebs. Der Senat hat sein Konzept für die Olympia-Bewerbung beschlossen. In einer Pressekonferenz sagte der regierende Bürgermeister Wegner, dass das Brandenburger Tor als weltweites Symbol der Freiheit eine große Rolle spielen soll.
16: Das soll der zentrale Treffpunkt werden für die Athletinnen und Athleten, aber auch für die Besucherinnen und Besucher. Hier sollen die Medaillen ausgehändigt werden. Und ich glaube, diese Bilder werden etwas machen. Nicht nur in Berlin, nicht nur in Deutschland, sondern weit darüber hinaus. Genau das ist das Ziel.
15: Berlin bewirbt sich für die Spiele von 2036, 40 und 44. Nach dem tödlichen Hunter-Virus-Ausbruch auf einem Kreuzfahrtschiff im Atlantik geht die Weltgesundheitsorganisation WHO von einer Übertragung von Mensch zu Mensch aus. Das könne bei sehr engem Kontakt passieren, sagte die WHO-Epidemie-Expertin van Kerkhove in Genf. Der erste auf dem Schiff erkrankte Passagier habe sich vermutlich infiziert, bevor er an Bord ging. Drei Passagiere des Kreuzfahrtschiffs MV Hondius sind inzwischen tot, darunter ein Deutscher. Das Schiff liegt vor den Kapverden.
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4: Mit Michelle Kradel. Es gibt 110 neue Maßnahmen, um den Bezirk Mitte barrierefrei zu machen. Der öffentliche Raum soll so für alle Menschen besser nutzbar werden. Es werden verschiedene Maßnahmen finanziert, zum Beispiel Infos in leichter Sprache, ein Orientierungsplan für blinde Menschen in der Klosterruine, Gebärdensprache auf Veranstaltungen und drei Schulen bekommen Aufzüge.
13: 16.03 Uhr ist es, der Feierabendverkehr läuft und wir gucken auf den Stadtring zuerst, auf die 100 Richtung Wedding. Hier brauchen wir 10 Minuten länger zwischen Innsbrucker Platz und Schmargendorf. 10 Minuten plus ebenfalls auf der 100 Richtung Treptow zwischen Grenzallee und am Treptower Park. Noch bis 18 Uhr müssen Sie in Mitte mit Behinderungen und kurzfristigen Sperrungen rechnen wegen einer Demonstration. Die führt vom Pariser Platz über unter den Linden, Karl-Liebknecht-Straße und Spandauer Straße bis zum Roten Rathaus. Und eine Meldung von der S-Bahn: nach einem Polizeieinsatz im Zug in Tempelhof kommt es auf der S41, 42, 46 und 47 noch zu Verspätungen und einzelnen Zugausfällen. Dann haben wir Staus jetzt im Feierabendverkehr bzw. im beginnenden Feierabendverkehr in Friedrichshain auf der Karl-Marx-Allee Richtung Frankfurter Tor. Hier eine satte halbe Stunde anstehen ab Koppenstraße. Voll auch auf der Frankfurter Allee stadteinwärts. Viertelstunde plus und ebenfalls 15 Minuten mehr Zeit einplanen bitte in Karlshorst auf der Treskow-Allee stadteinwärts sowie in Köpenick. Mal wieder voll auf der Rudolf-Rühl-Allee Richtung Biesdorf. Die A13 Richtung Dresden, zwischen Dumm und Lübbenau immer noch Behinderungen nach einem Unfall. Und die A15 Richtung Cottbus zwischen Rogosen und Cottbus Süd. Vorsicht, hier liegt eine Leitbarke auf der Fahrbahn. Blitzer stehen in Neukölln-Mainzer Straße, Schönefeld, Rudower Allee und im Guben in der Klaus-Hermann-Straße. Dankeschön für Ihre Staus und Blitzer unter Berlin 201 91 390 und allen jetzt unterwegs eine gute und sichere Fahrt. Zwei Tiefdruckgebiete bestimmen gerade unser Wetter. Die Tiefdruckgebiete Anne und Babette über Frankreich und über dem Süden Deutschlands. Sehr wechselhaft ist es, mal sehr freundlich und mal auch wieder dichter bewölkt. Einzelne Schauer sollen heute auch noch runterkommen. Bei aktuell noch sehr milden 19 Grad, nachts geht's runter auf 9. Auch dann regnet es immer mal wieder und auch morgen am Mittwoch wird es überwiegend grau und wolkig sein bei maximal 13 Grad.
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13: Ich freue mich, dass Sie bei uns sind. 37 Kilometer in 60 Minuten. Wenn es denn gut läuft. Das ist unsere Berliner Ringbahn und auf der ist unsere Kiezreporterin Lisa Wennemer natürlich auch unterwegs, denn immerhin hat die Ringbahn 28 Bahnhöfe, heißt also 28 Geschichten, die es sich definitiv lohnt zu erzählen. Und wo Lisa in 10 Minuten für Sie aussteigt, das hören Sie gleich in einer neuen Folge. Nächster Halt Berlin. Ich kann schon mal sagen, es ist nicht der Westhafen, aber Container spielen auch hier eine riesengroße Rolle. Also bleiben Sie bei uns. Die besten Hits aller Zeiten beim Berliner Rundfunk 91.4. Jetzt von Chris Rea, hier ist I Can Hear Your Heartbeat.

0: Dienstagnachmittag um 16.16 Uhr, die Zeit, in der die Öffis auch langsam wieder voller werden. Und eine Passagierin ist dann immer auch unsere Kiez-Reporterin Lisa Wennemeyer.
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0: Heute ist Lisa für Sie mit der Ringbahn unterwegs, um wieder an einem besonderen Bahnhof auszusteigen. Denn hier bei uns in Berlin ist wirklich jeder Bahnhof immer auch eine kleine Sehenswürdigkeit.
3: Ja, den S-Bahnhof Frankfurter Allee, den habe ich jetzt schon verlassen und bin einmal ganz rum ums Ringcenter und bin jetzt hinterm Bahnhof. Also auf dieser riesengroßen freien Fläche, die man auch immer aus der Ringbahn raussieht. Und hier gehen wir jetzt auf Spurensuche. Der Bahnhof Frankfurter Allee, der war nämlich mal viel mehr als das kleine bisschen S- und U-Bahnhof, was wir da heute noch haben. Hier ist nämlich in den späten 60ern der erste Containerbahnhof der DDR entstanden. Ja, und den ersten Hinweis, den habe ich auch schon gefunden. Die Straße, die hier hinführt, die heißt Am Containerbahnhof. Ansonsten ist hier nicht mehr ganz so viel zu erkennen. Allerdings sind hier einige Gleise, die ziemlich zugewachsen sind, die garantiert noch aus dieser Zeit stammen. Hier wurden am Tag bis zu 1000 Container verfrachtet. Es gab hier riesige Krananlagen, die die Container von den Zügen auf die Straßenfahrzeuge hieven konnten und andersrum. Und so konnten 500 Ostberliner Betriebe versorgt werden. Ja, von diesen Krananlagen ist hier heute nichts mehr zu sehen. Allerdings gibt es hier einige so Betonpodeste. Und hier im Boden sind noch so alte Containerwagen, so bewegliche Platten, die bewegt sich sogar, wenn ich ein bisschen hüpfe. Hier wurde das Gewicht der LKW gemessen. In den 90ern, nach der Wende, wurde dieser Containerbahnhof immer weniger genutzt und schließlich ganz abgebaut. Und die Straße am Containerbahnhof, die wurde erst 97 umbenannt, als Erinnerung an die Geschichte. Und wenn Sie das nächste Mal am Bahnhof Frankfurter Allee auf Ihre S-Bahn warten, dann wissen Sie, was es mit dieser Brachfläche auf sich hat.
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2: Ich bin Alexandra Eckel. Guten Tag. Das Volksbegehren Berlin werbefrei wird vermutlich scheitern. Höchstwahrscheinlich kommen nicht genug Unterschriften zusammen. Um einen Volksentscheid über einen Gesetzentwurf zu erreichen, braucht die Initiative bis Freitag rund 175.000 Unterschriften. Gestern lagen 31.300 vor. Ab Freitagnachmittag gibt es noch eine Abschlussveranstaltung auf dem Tempelhofer Feld, bei der auch noch Unterschriften gesammelt werden. Die ersten Details für die Fête de la Musique stehen fest. Am 21. Juni wird in allen Bezirken auf mehr als 300 Bühnen gefeiert. Partnerbezirk ist in diesem Jahr Reinickendorf, vom Tegeler See bis zum Märkischen Viertel. Veranstaltungsorte sind dort unter anderem die Tegeler See-Terrassen, die Kirchengemeinde Hermsdorf und das Kulturrestaurant Dicke Paula. Außerdem gibt es zur Fête de la Musique einen Tag der offenen Tür in der Berliner Philharmonie und dem Kulturforum.
0: 16.33 Uhr ist es, der Feierabendverkehr läuft und Sie brauchen 10 Minuten länger weiterhin auf dem Stadtring 100 Richtung Wedding zwischen Innsbrucker Platz und Schmargendorf, auf der 100 Richtung Treptow 10 Minuten plus zwischen Grenzallee und am Treptower Park. Dann Achtung jetzt auf der 115 der AWUS in Richtung Dreieck-Funkturm. Hier ist die Ausfahrt Hüttenweg gesperrt, denn hier brennt ein Fahrzeug. Bis 18 Uhr noch kommt es in Mitte zu Verkehrsbehinderungen wegen einer Demonstration. Die führt vom Pariser Platz über unter den Linden, Karl-Liebknecht-Straße und Spandauer Straße bis zum Roten Rathaus. Dann staut es sich im Feierabendverkehr, vor allem in Karlshorst wieder auf der Treskow-Allee stadteinwärts. 20 Minuten müssen Sie hier mehr Zeit einplanen. In Kreuzberg, Tempelhofer Ufer Richtung Gneisenaustraße eine Viertelstunde, ebenfalls 15 Minuten plus in Lichtenberg, Frankfurter Allee Richtung Altfriedrichsfelde. Dann Achtung auf der A12 Richtung Frankfurt-Oder zwischen Fürstenwalde Ost und West steht ein defekter Pkw auf der Standspur. Und die A13 Richtung Dresden zwischen Duben und Lübbenau immer noch Behinderungen nach einem Unfall. Blitzer stehen in Neukölln, Mainzer Straße, in Schönefeld-Rudower Allee und in Gesundbrunnen-Gottsched-Straße. Vielen Dank für Ihre Staus und Blitzer unter Berlin 201 91 390. Und da, wo es geht, eine gute Fahrt. Ja, hat sich jetzt ordentlich zugezogen, fühlt sich schon so leicht regnerisch an und es sollen ja auch noch Schauer kommen. Heute am späten Nachmittag und vor allem dann auch später in der Nacht. 19 Grad aktuell noch, nachts geht's runter auf 9. Morgen am Mittwoch auch sehr wechselhaftes Frühlingswetter, wird nochmal ein bisschen kühler, 13 Grad. Da brauchen wir definitiv eine Jacke, am besten halt mit Kapuze, denn auch einzelne Schauer wird's morgen ebenfalls geben.
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0: Ja, der regierende Kai Wegner träumt schon von Bildern, die um die Welt gehen, wenn unterm Brandenburger Tor die Medaillen vergeben werden bei Olympischen Sommerspielen. Hier bei uns in Berlin im Jahr 2036, 2040 oder 44. Hier ist der Berliner Rundfunk 91.4 am Dienstagnachmittag. Heute sind die Details zur Berliner Olympia-Bewerbung vorgestellt worden. Klar ist, die Eröffnungsfeier soll nicht im Olympiastadion, sondern auf dem Tempelhofer Feld sein. Geplant als Attraktion während der Spiele eine langsam ansteigende Fußgängerrampe am Brandenburger Tor bis auf Höhe Quadriga. Und überall in der Stadt sollen riesige olympische Ringe sich um Wahrzeichen schwingen, zum Beispiel um den Fernsehturm. Einer, der auch Feuer und Flamme ist für Olympia bei uns in Berlin, ist Sportmoderator Matthias Killing. Er sagt, von Sommerspielen hätten wir alle was. Die Olympischen Spiele gehören unbedingt nach Berlin.
1: Ich persönlich bin ein absoluter Sportfan und ich bin ein großer Fan der olympischen und paralympischen Idee und dass wir diese Idee wieder nach Deutschland holen. Und warum passt das aus meiner Sicht nach Berlin? Olympia grundsätzlich, und das hat London gezeigt, das hat Paris gezeigt, zwei Spiele, die ich erlebt habe, bietet auch immer einer Stadt, sich zu entwickeln, bietet die Chance einer Gesellschaft, sich zu entwickeln. Und ich glaube, dass Sport die Kraft hat, auch eine zunehmend gespaltene Gesellschaft wieder ein Stück weit zu einen und alle hinter dieser Idee zu versammeln, dass wir tolle Gastgeber wären in dieser Stadt.
0: Das klingt alles schön und auch völlig nachvollziehbar. Es gibt natürlich auch viele Kritikpunkte, vor allem was das Geld anbetrifft. Einerseits muss Berlin sparen, aber die Kosten werden auf mehr als 6 Milliarden Euro geschätzt. Und Kritiker sagen auch, ja, wir brauchen keine teuren Sportstätten, sondern eher Wohnungen, Schulen und eine funktionierende Infrastruktur. Ökologische Bedenken gibt's auch. Was sagt der Sportfan und Sportmoderator Matthias Killing dazu?
1: Wohnungen zum Beispiel würden entstehen, beispielsweise durch ein olympisches Dorf. Infrastruktur, Straßen und so weiter würde sehr viel renoviert, würde sehr viel saniert, weil ja dann auch nicht nur Landesgelder, sondern vor allem ja auch Bundesgelder freigesetzt werden, um so etwas zu machen. Umweltschutz, das ist natürlich ein Riesenthema. Das wird auch dort angegangen. Das geht ganz im Kleinen los, dass überall entsprechende Mülltonnen aufgebaut sind und so weiter. Schilder, Hinweise. Stichwort Nachhaltigkeit, was jetzt den Sportstättenbau angeht. Wir reden ganz viel von temporären Sportstätten. Wir reden von der Sanierung von Sportstätten, die wir in Berlin schon haben. Wir haben auf der anderen Seite aber auch toll funktionierende Sportstätten, wenn ich nur an das Olympiastadion, an das Velodrom, an die Schmelinghalle, an die Uber-Arena und denke. Wir haben hier eine große Chance. Für mich ist das Glas der Chancen viel, viel, viel größer als das Glas der Bedenken.
0: Das sagt der Sportmoderator Matthias Killing, der aktiv Berlins Olympia-Bewerbung unterstützt, auch mit seinem Podcast Berlin gewinnt mit Olympia. Bis September wird es da 10 Folgen geben. Da kommen natürlich auch Olympia-Kritiker zu Wort. Und bis zur Entscheidung dauert es noch ein bisschen. Am 26. September wird der Deutsche Olympische Sportbund dann tatsächlich entscheiden, mit welchem Kandidaten eine Bewerbung beim Internationalen Olympischen Komitee gestartet wird. Und vielleicht ist es am Ende des Tages ja dann doch Berlin. Wir werden es dann erfahren. 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
4: Heute Menschenfreude e.V. on the road. Menschenfreude on the road ist ein junger Verein aus Brandenburg, der Motorradfahren mit sozialem Engagement verbindet. Gegründet im Frühjahr 2025 als regionaler Ableger, unterstützt die Gruppe gezielt kleine Projekte vor Ort. Spenden werden zum Beispiel über Flohmarktaktionen oder lokale Veranstaltungen gesammelt. Immer mit dem Ziel, da zu helfen, wo Unterstützung direkt ankommt. Trotz kurzer Vereinsgeschichte konnten bereits mehrere tausend Euro für regionale Projekte gesammelt werden. Mehr Infos findet ihr auf Instagram unter menschenfreude_ontheroad.
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8: Ich bin Ralf Gulke. Guten Tag. Der CDU-Politiker Jens Spahn steht weiter an der Spitze der Unionsfraktion im Bundestag. Er wurde mit 86,5% für die verbleibenden 3 Jahre der Legislatur im Amt bestätigt. Spahn dankte den Abgeordneten für den Vertrauensbeweis. Bei seiner ersten Wahl, genau ein Jahr zuvor, hatte Spahn noch mehr als 90% Zustimmung bekommen. Die schwarz-rote Regierungskoalition hat eine durchwachsene Bilanz ihres ersten Amtsjahres gezogen. Zugleich wurde der Wille bekräftigt, gemeinsam weitere Reformen anzupacken. Unionsfraktionschef Spahn beklagte, dass viele Erfolge gerade in den Wochen seit Ostern in zu viel öffentlichem Streit untergegangen seien. SPD-Chef Klingbeil störte sich ebenfalls an zu viel Streit und überhitzten Debatten. Die Opposition sparte erwartungsgemäß nicht mit Kritik. Die Grünen rügten den Kommunikationsstil von Kanzler Merz. AfD-Chefin Weidel sagte, Deutschland sei am Rand des Staatsbankrotts. Der Berliner Senat hat sein Konzept für die Olympia-Bewerbung beschlossen und vorgestellt. In einer Pressekonferenz sagte Sportsenatorin Spranger, dass die ganze Stadt in das Projekt einbezogen werden soll.
9: Auch die Bezirke werden entsprechend mit eingebunden. Sportgeschehen in fast allen Teilen der Stadt ergänzen um Aktivierungs- und Fanzonen, sorgen für maximale Teilhabe.
8: Berlin bewirbt sich gemeinsam mit Brandenburg, Sachsen, Sachsen-Anhalt und Mecklenburg-Vorpommern. Nach dem tödlichen Hunter-Virus-Ausbruch auf einem Kreuzfahrtschiff im Atlantik geht die Weltgesundheitsorganisation WHO von einer Übertragung von Mensch zu Mensch aus. Das könne bei sehr engem Kontakt passieren, sagte die WHO-Epidemie-Expertin van Kerkhove in Genf. Der erste auf dem Schiff erkrankte Passagier habe sich vermutlich infiziert, bevor er an Bord ging. 3 Passagiere des Kreuzfahrtschiffs MV Hondius sind inzwischen tot, darunter ein Deutscher. Das Schiff liegt vor den Kapverden.
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10: mit Michelle Gradell. Die Freibäder in Berlin sind mit mehr als 25.000 Gästen am ersten Wochenende in die neue Saison gestartet. An dem warmen 1. Mai-Wochenende kamen viele in die Freibäder, die schon geöffnet haben. Besonders viele waren im Sommerbad Kreuzberg. Insgesamt sei der Saisonauftakt ruhig verlaufen, Zwischenfälle habe es nicht gegeben.
6: 17.03 Uhr ist es. Gucken wir auf die Straßen, wo natürlich der Feierabendverkehr läuft in der Stadt. Stadtring 100 Richtung Wedding. Hier brauchen Sie rund 10 Minuten länger zwischen Innsbrucker Platz und Schmargendorf. Und die 115, die AWUS, hier immer noch Probleme in Richtung Dreieck-Funkturm. Die Ausfahrt Hüttenweg ist gesperrt durch ein brennendes Fahrzeug. Die B1, B5 in Friedrichsfelde, Alt-Friedrichsfelde in Richtung Biesdorf ist eine Spur gesperrt in Höhe Rosenfelder Straße. Hier hat es einen Wasserrohrbruch gegeben. Und noch bis 18 Uhr kommt es in Mitte zu Behinderungen wegen einer Demonstration. Die führt vom Pariser Platz über unter den Linden, Karl-Liebknecht-Straße und Spandauer Straße bis zum Roten Rathaus. Er staut sich in Karlshorst, Treskow-Allee stadteinwärts. 20 Minuten brauchen Sie hier länger. Dann in Mitte ist es voll rund um den Schlossplatz und in Friedrichshain-Kühners-Straße vor der Elsenbrücke. Hier jeweils rund eine Viertelstunde mehr Zeit einplanen, bitte. Dann Achtung auf der A12 in Richtung Frankfurt-Oder zwischen Fürstenwalder Ost und West. Ein defekter Pkw auf der Standspur. Und die A13 Richtung Dresden immer noch Behinderungen nach einem Unfall zwischen Duben und Lübbenau. Blitzer stehen in Pankow, Wispier Straße, in Schöneberg-Potsdamer Straße und in Templin in der Dargersdorfer Straße. Vielen Dank für Ihre Staus und Blitzer unter Berlin 201 91 390 und allen jetzt unterwegs eine gute Fahrt. Ja, die Sonne schafft es jetzt wirklich immer seltener durch die dichten Wolken durch. Soll auch noch einzelne Schauer geben, heute am späten Nachmittag und dann später vor allem in der Nacht dann auch teilweise kräftiger ausfallend. Aktuell noch 18 Grad, in der Nacht halbieren wir das Ganze, 9 Grad werden die Tiefstwerte sein. Morgen sind viele Wolken tagsüber unterwegs, es gibt häufig Regen, erst später im Süden, bisschen freundlicher mit etwas Sonnenschein und es wird kühler, 13 Grad morgen maximal.
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6: Freue mich, dass Sie bei uns sind und hoffe sehr für Sie, Sie können bald in Ihren Dienstag-Feierabend starten. Wir starten in die nächste Stunde mit der Abschlusssingle von Wham, kurz vor ihrer Auflösung rausgekommen, Edge of Heaven. Und achten Sie mal, vielleicht kommt Ihnen das Klavier bekannt vor, es ist kein geringer als Sir Elton John, der da am Piano sitzt. Bei Edge of Heaven von Wham, jetzt für Sie.

0: der größten Sänger überhaupt, Paul Carrack bei Mike and the Mechanics Silent Running für ihren Dienstagnachmittag und gern auch schon Feierabend. 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
3: Ich bin Alexandra Eckel. Guten Tag. Der Berliner Senat hat das Berlin-Plus-Konzept für die Olympia-Bewerbung beschlossen. Berlin bewirbt sich für die Spiele 2036, 2040 und 2044 gemeinsam mit Brandenburg, Sachsen, Sachsen-Anhalt und Mecklenburg-Vorpommern. Zentrum der Olympischen Spiele werde am Brandenburger Tor sein, sagte der regierende Bürgermeister Wegner, als weltweites Symbol der Freiheit. Die Eröffnungsfeier soll auf dem Tempelhofer Feld stattfinden. Wegner sprach von einer enormen Chance für Berlin und für die ganze Region. Ein Brand in der Staatsbibliothek an der Potsdamer Straße in Tiergarten hat die Feuerwehr heute früh alarmiert. Angesichts der gefährdeten Kulturgüter rückten besonders viele Einsatzkräfte mit ihren Geräten an. Es handelte sich aber nur um einen Kabelbrand auf dem Vordach, der nach kurzer Zeit gelöscht werden konnte.
1: Damit ist es 17.31 Uhr. Wir schauen auf den Feierabendverkehr auf der 100 Richtung Wedding. Brauchen Sie weiterhin 10 Minuten länger zwischen Kreuz Schöneberg und Schmargendorf. Und Achtung, immer noch auf der 115 der AWUS Richtung Dreieck-Funkturm. Die Ausfahrt Hüttenweg ist noch gesperrt, nachdem hier ein Fahrzeug gebrannt hat. Die B1, B5, Altfriedisfeld in Richtung Biesdorf in Höhe Rosenfelder Straße ist eine Spur gesperrt nach einem Wasserrohrbruch. Und den längsten Stau jetzt im Feierabendverkehr haben wir immer noch in Karlshorst auf der Treskow-Allee. Stadteinwärts brauchen Sie rund eine Viertelstunde länger. Dann Achtung auf der A2 Richtung Berlin. Zwischen Wollin und Brandenburg liegt ein totes Reh auf der linken Spur. Die A10 östlicher Berliner Ring Richtung Dreieck Spreeau. Zwischen Marzahn und Hellersdorf ist ein Fahrzeug liegen geblieben. Und noch ein Liegenbleiber, der ist auf der A11 Richtung Kreuz Uckermark zwischen Bernau Süd und Bernau Nord und hier auf der Standspur. Die A12 Richtung Frankfurt-Oder zwischen Fürstenwalde Ost und Frankfurt-Oder West. Ein defekter PKW ebenfalls auf der Standspur. Und auch auf der A13 ist ein Auto liegen geblieben Richtung Dresden zwischen Luben und Lübbenau. Noch Behinderungen. Blitzer stehen in Britz auf der Buschkrugallee, in Mitte Karl-Liebknecht-Straße und in Schönefeld-Sirius-Straße. Dankeschön für Ihre Staus und Blitzer unter Berlin. 201 91 390. Allen unterwegs, eine gute Fahrt. Ja, überwiegend wolkig geht's jetzt in diesen Feierabend, aber noch meist trocken. Der Regen soll wahrscheinlich wieder erst in der Nacht kommen. Dann geht's runter auf 9 Grad, aktuell noch recht milde 18. Morgen am Mittwoch wird's sehr grau sein. Die Sonne bekommen wir so gut wie gar nicht zu Gesicht. Dafür kann's immer wieder Schauer geben. Und es wird noch mal ein bisschen kühler, 13 Grad maximal morgen.
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So klingt halt nur einer. Scatman John mit Scatman für Ihren Dienstagfeierabend. Hier ist Ihr Berliner Rundfunk 91.4. Wir spielen für Sie die besten Hits aller Zeiten. Machen weiter mit Fame von Irene Cara. Der Song, ja, so eine klassische, ich habe eine Idee, aber krieg's irgendwie nicht runtergeschrieben, Nummer. Das hat Dean Pitchford gesagt in einem Interview, der den Song geschrieben hat. Ungefähr einen Monat hat's gedauert, bis sie den Song am Ende des Tages zurechtgebastelt hatten. Und es hat sich sowas von gelohnt. Der Song ein riesen Welterfolg geworden. Den hören wir jetzt. Irene Cara mit Fame. Machen Sie sich noch einen schönen restlichen Dienstag.

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7: Ich bin Ralf Gulke. Guten Abend. Das Berliner Olympiakonzept für die aktuelle Bewerbung sieht eine Eröffnungsfeier auf dem Tempelhofer Feld und nicht im Olympiastadion vor. Das teilte der Senat heute mit. Auf dem Feld soll unter anderem eine goldene Pyramide gebaut werden. Eine Hauptattraktion soll dem Olympiakonzept zufolge auch ein Brückenaufgang zum Brandenburger Tor bis zur Höhe der Quadriga werden. Der regierende Bürgermeister Wegner warb für das Projekt.
8: Wir sind nicht nur begeistert von Olympischen und Paralympischen Spielen, sondern wir sind auch zutiefst überzeugt davon.
7: 97% der benötigten Sportstätten stünden bereits, so der Senat. Der CDU-Politiker Jens Spahn steht weiter an der Spitze der Unionsfraktion im Bundestag. Er wurde mit 86,5% für die verbleibenden 3 Jahre der Legislatur im Amt bestätigt. Spahn dankte den Abgeordneten für den Vertrauensbeweis. Bei seiner ersten Wahl, genau ein Jahr zuvor, hatte Spahn noch mehr als 90% Zustimmung bekommen. Die schwarz-rote Regierungskoalition hat eine durchwachsene Bilanz ihres ersten Amtsjahres gezogen. Zugleich wurde der Wille bekräftigt, gemeinsam weitere Reformen anzupacken. Unionsfraktionschef Spahn beklagte, dass viele Erfolge gerade in den Wochen seit Ostern in zu viel öffentlichem Streit untergegangen seien. SPD-Chef Klingbeil störte sich ebenfalls an zu viel Streit und überhitzten Debatten. Die Opposition sparte erwartungsgemäß nicht mit Kritik. Die Grünen rügten den Kommunikationsstil von Kanzler Merz. AfD-Chefin Weidel sagte, Deutschland sei am Rand des Staatsbankrotts. Experten des Deutschen Meeresmuseums in Stralsund glauben, dass der in die Nordsee entlassene Buckelwal tot ist. Der nach einer wochenlangen Odyssee und mehrfachen Strandungen an der Ostseeküste von einer privaten Initiative geborgene Wal habe nicht genug Kraft besessen, um lange im tiefen Wasser zu schwimmen. Die Forscher monieren zudem die Informationspolitik der Privatinitiative. Die Umstände der Aktion müssten aufgearbeitet werden.
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9: Mit Michelle Kradel. Beim Land Berlin gibt es wieder Berufsberatungen und Jobinterviews direkt vor Ort. Interessierte können sich die Arbeit bei den Behörden ansehen und auch direkt dort bewerben. Bis Mitte September gibt es jetzt Termine, zum Beispiel bei verschiedenen Bezirksämtern, bei der Polizei Berlin und beim Kammergericht.
5: Es ist 18.03 Uhr. Wir schauen nochmal auf die Straßen, auf den Stadtring 100 Richtung Wedding. Sie brauchen ungefähr 10 Minuten mehr zwischen Kreuz Schöneberg und Schmargendorf. Und Achtung, auf der 115, der AWOS Richtung Dreieck Funkturm, ist immer noch die Ausfahrt Hüttenweg gesperrt, nachdem hier ein Fahrzeug gebrannt hat. Dann gibt's jetzt Behinderungen durch eine Demo. Die geht gerade los, dauert noch bis 21 Uhr. Die zieht vom Uberplatz in Friedrichshain über Tamaradannstraße und Warschauer Straße zum RAW-Gelände an der Rehwaler Straße. Dann staut es sich noch im Feierabendverkehr in Karlshorst, Treskorli stadteinwärts eine Viertelstunde. Und auch in Neukölln ist es noch voll. Auf der Ziegerer Straße Richtung Sonnenallee noch gute 10 Minuten mehr Zeit einplanen. Dann Achtung auf der A2 Richtung Berlin. Zwischen Wollin und Brandenburg liegt ein totes Reh auf der linken Spur. Dann ist ein Fahrzeug liegen geblieben auf der A10, dem östlichen Berliner Ring Richtung Dreieck Spreeau zwischen Marzahn und Hellersdorf. Die A11 Richtung Kreuz Uckermark. Auch hier ein Liegenbleiber zwischen Bernau Süd und Bernau Nord steht auf der Standspur. Und ein defekter PKW auf der A12 Richtung Frankfurt-Oder zwischen Fürstenwalde Ost und Frankfurt-Oder West. Blitzer stehen in Britz, Buschkrugallee in Niederschönhausen, in der Tschaikowski-Straße und in Prenzlau auf der Landstraße. Dankeschön für Ihre Staus und Blitzer unter Berlin 201 91 390 und allen jetzt unterwegs eine gute und sichere Fahrt in den Feierabend. Mit aktuell noch 17 Grad geht's in diesen Dienstagfeierabend dazu. Ist es noch überwiegend trocken, aber am späten Abend bzw. in der Nacht soll es dann die Schauer geben. Die fallen auch teilweise kräftiger aus in der Nacht. Dann geht's runter auf 9 Grad und morgen am Mittwoch wird sich die Sonne kaum am Himmel zeigen. Dichte Wolken sind unterwegs, immer wieder auch Schauer. Bei noch maximal 13 Grad wird also noch ein bisschen kühler.
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3: Mit aktuell noch 17 Grad geht's in diesen Dienstagfeierabend dazu. Ist es noch überwiegend trocken, aber am späten Abend bzw. in der Nacht soll es dann die Schauer geben. Die fallen auch teilweise kräftiger aus in der Nacht. Dann geht's runter auf 9 Grad und morgen am Mittwoch, ja, wird sich die Sonne kaum am Himmel zeigen. Dichte Wolken sind unterwegs, immer wieder auch Schauer. Bei noch maximal 13 Grad wird also noch ein bisschen kühler.
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5: Ich bin Hanna Messerschmidt. Guten Abend. Der Amokfahrer von Leipzig kommt in die Psychiatrie. Das hat ein Ermittlungsrichter entschieden. Er geht davon aus, dass der 33-Jährige zum Tatzeitpunkt nicht voll schuldfähig war. Der Mann war mit dem Auto durch die Leipziger Innenstadt gerast. Zwei Menschen wurden dabei getötet, sechs weitere teils schwer verletzt. Leipzigs Oberbürgermeister Burkhard Jung sagte uns:
6: Gottlob ist niemand in Lebensgefahr. Es gibt einen sehr schwer Verletzten, der aber auch in Sicherheit ist. Hoffe, dass ich ihn besuchen kann in den nächsten Tagen. Und es gibt eine ganze Reihe von leichter Verletzten, sodass ich ein wenig Entwarnung geben kann. Wir müssen jetzt nicht fürchten, dass es weiter Todesopfer geben wird.
5: Seit dem Start des Tankrabatts ist Diesel im Schnitt nur um 4 statt 17 Cent günstiger geworden. Das berichtet das IFO-Institut. Beim Superbenzin sind es demnach etwa 12 Cent. Ein Grund ist, dass viele Tankstellen noch Sprit verkaufen, der vor der Steuersenkung teuer eingekauft wurde. Wer bei TUI, Altos oder der Tour Urlaub gebucht hat, soll erstmal nichts drauf zahlen. Trotz hoher Kerosinpreise bleiben die Anbieter bei den Preisen, so der Tagesspiegel. Nachschläge wären zwar teilweise möglich, müssen aber spätestens 20 Tage vor Reisestart angekündigt werden. Der mehrfach in der Ostsee gestrandete Buckelwal ist wahrscheinlich tot. Davon gehen die Experten des Deutschen Meeresmuseums aus. Das Tier wurde seit der Freilassung in der Nordsee am Samstag nicht mehr lebend gesehen. Mehr von Imme Kasten.
7: Es sei davon auszugehen, dass der Wal nicht genug Kraft hatte, um langfristig in tiefem Wasser zu schwimmen, heißt es in dem Statement des Meeresmuseums. Die Experten fordern, Daten zum Wal öffentlich zugänglich zu machen. Die private Rettungsinitiative hatte erklärt, dass ein GPS-Tracker an dem Wal befestigt worden war, bisher aber keine Daten dazu veröffentlicht. Das Meeresmuseum hatte die Rettungsaktion immer wieder kritisiert und auch da schon die Überlebenschancen des Wals bezweifelt.
5: In der Fußball-Champions League wird heute das erste Finalticket vergeben. Im Halbfinale trifft der FC Arsenal auf Atletico Madrid. Das Hinspiel ging 1:1 aus. Morgen will auch der FC Bayern ins Endspiel. Die Münchner verloren das spektakuläre Hinspiel gegen PSG knapp mit 4:5.
8: Heute Abend und auch in der Nacht kann es immer wieder Schauer geben, vor allem in der zweiten Nachthälfte, fallen sie dann auch mal kräftiger aus, 9 Grad die Tiefstwerte. Morgen wird es überwiegend grau durch den Mittwoch gehen, viele Wolken sind unterwegs, immer wieder kann es auch Schauer geben und es wird noch ein bisschen kühler, 13 Grad maximal.
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6: Ich bin Hanna Messerschmidt. Guten Abend. Der Amokfahrer von Leipzig ist zum Tatzeitpunkt wohl nicht voll schuldfähig gewesen. Davon geht der Ermittlungsrichter am Amtsgericht aus. Er hat angeordnet, dass der 33-Jährige in die Psychiatrie eingewiesen wird. Der Mann war mit dem Auto durch die Leipziger Innenstadt gerast, hatte 2 Menschen getötet und 6 weitere teils schwer verletzt. Aktuell schwebt aber niemand in Lebensgefahr. Sachsens Ministerpräsident Kretschmer sagt:
7: Jetzt geht es darum, das Ganze aufzuarbeiten, Schlüsse zu ziehen. Es ist eben bei so einer Amoktat, bei so einem psychischen Ereignis etwas, wo man vermutlich feststellen wird, es gibt keinen 100%igen Schutz, was uns noch mehr ohnmächtig macht.
6: Die Diskussionen um den Tankrabatt reißen nicht ab. Seit dem Start letzte Woche ist Diesel im Schnitt nur um 4 statt 17 Cent günstiger geworden. Das berichtet das IFO-Institut. Beim Superbenzin sind es demnach etwa 12 Cent. Finn Rebesell-Freund lebt fast zusammen.
8: Ein Grund, viele Tankstellen verkaufen noch Sprit, der vor dem 1. Mai teurer eingekauft wurde. Bundesverkehrsminister Schnieder hält die Maßnahme weiter für richtig. Vor allem Pendler und bestimmte Branchen seien auf Entlastung angewiesen, sagte er dem Redaktionsnetzwerk Deutschland. Eine Verlängerung des Tankrabatts über den 30. Juni hinaus schließt Schnieder nicht aus.
6: Ein Deal ist ein Deal. So reagiert EU-Kommissionschefin von der Leyen auf die erneuten Zolldrohungen von US-Präsident Trump. Er hatte höhere Zölle für Autos aus der EU angekündigt. Eigentlich war eine Begrenzung auf 15% vereinbart. Trump wirft wiederum der EU vor, sich nicht an diesen Deal zu halten. Wie könnte Olympia in Berlin aussehen? Erste Ideen dazu hat die Stadt heute vorgestellt. Zum Brandenburger Tor könnte es eine goldene Rampe geben. Die meisten Wettkämpfe sollen in Sportstätten stattfinden, die es schon gibt. Die Hauptstadt will sich für die Spiele 2036, 2040 oder 2044 bewerben. Wer zieht als erstes ins Endspiel der Fußball-Champions League ein? Das entscheidet sich heute im Halbfinalrückspiel zwischen dem FC Arsenal und Atletico Madrid. Für beide Teams ist nach dem 1:1 im Hinspiel noch alles drin. Morgen sind dann die Bayern erneut gegen Paris Saint-Germain gefordert.
9: Heute Abend und auch in der Nacht kann es immer wieder Schauer geben, vor allem in der zweiten Nachthälfte, fallen sie dann auch mal kräftiger aus, 9 Grad die Tiefstwerte. Morgen wird es überwiegend grau durch den Mittwoch gehen, viele Wolken sind unterwegs, immer wieder kann es auch Schauer geben und es wird noch ein bisschen kühler, 13 Grad maximal.
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3: Ich bin Hanna Messerschmidt. Guten Abend. Nach der Amokfahrt von Leipzig kommt der Täter in die Psychiatrie. Der Ermittlungsrichter geht davon aus, dass der 33-Jährige zum Tatzeitpunkt nicht voll schuldfähig gewesen ist. Der Mann war mit dem Auto durch die Innenstadt gerast, hatte 2 Menschen getötet und 6 weitere teils schwer verletzt. Die Stadt prüft nun ihr Sicherheitskonzept. Oberbürgermeister Jung sagt uns aber:
4: Wir wissen auch, dass es keine letzte Sicherheit gibt. Das gehört auch zur Wahrheit. Und wir wollen nicht unsere Innenstädte als Festungen ausbauen. Und diese Balance zu finden zwischen Freizügigkeit und Aufenthaltsqualität und trotzdem Schutz und Sicherheit der Bevölkerung, das ist die Aufgabe, die wir überall haben in dieser Republik und nicht nur in Deutschland, sondern weit darüber hinaus.
3: Seit dem Start des Tankrabatts ist Diesel im Schnitt nur um 4 statt 17 Cent günstiger geworden. Das berichtet das IFO-Institut. Beim Superbenzin sind es demnach etwa 12 Cent. Ein Grund ist, dass viele Tankstellen noch Sprit verkaufen, der vor der Steuersenkung teuer eingekauft wurde. Kunden großer deutscher Reiseveranstalter müssen vorerst nichts auf bereits gebuchte Urlaube draufzahlen. Trotz hoher Kerosinpreise. Das haben die Anbieter TUI, Altours und DerTour dem Tagesspiegel mitgeteilt. Einzelheiten von Jana Klonikowski.
5: Theoretisch wäre eine nachträgliche Erhöhung des Reisepreises sogar erlaubt, wenn die Treibstoffkosten für die Veranstalter gestiegen sind. Das steht häufig im Vertrag, muss den Reisenden aber spätestens 20 Tage vor Reisebeginn mitgeteilt werden. Dass Urlaubsreisen ganz gestrichen werden, müssen Kunden aber aktuell wohl nicht fürchten. Allerdings gilt auch, für künftige Buchungen könnten die Preise steigen.
3: Jens Spahn bleibt weiter an der Spitze der Unionsfraktion. Bei der Wahl kam er auf gut 86% der Stimmen. Einen Gegenkandidaten gab es nicht. Spahn hatte den Posten vor einem Jahr von Friedrich Merz übernommen, der dann ja Kanzler geworden ist. Die Deutsche Post ist als Konzernname bald Geschichte. Künftig wird das Unternehmen als DHL AG auf dem Börsenparkett auftreten. Die Aktionäre haben der Umbenennung zugestimmt. Der Name Post verschwindet aber nicht ganz. Das Deutschlandgeschäft soll weiter unter der Bezeichnung laufen.
6: Heute Abend und auch in der Nacht kann es immer wieder Schauer geben, vor allem in der zweiten Nachthälfte fallen sie dann auch mal kräftiger aus, 9 Grad die Tiefstwerte. Morgen wird es überwiegend grau durch den Mittwoch gehen, viele Wolken sind unterwegs, immer wieder kann es auch Schauer geben und es wird noch ein bisschen kühler, 13 Grad maximal.
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3: Ich bin Sönke Röhling. Guten Abend. Nach der Amokfahrt von Leipzig kommt der Täter in die Psychiatrie. Der Ermittlungsrichter geht davon aus, dass der 33-Jährige zum Tatzeitpunkt nicht voll schuldfähig gewesen ist. Der Mann war mit dem Auto durch die Innenstadt gerast, hatte 2 Menschen getötet und 6 weitere teils schwer verletzt. Die Stadt prüft nun ihr Sicherheitskonzept. Oberbürgermeister Jung sagt uns aber:
4: Wir wissen auch, dass es keine letzte Sicherheit gibt. Das gehört auch zur Wahrheit. Und wir wollen nicht unsere Innenstädte als Festungen ausbauen. Und diese Balance zu finden zwischen Freizügigkeit und Aufenthaltsqualität und trotzdem Schutz und Sicherheit der Bevölkerung, das ist die Aufgabe, die wir überall haben in dieser Republik und nicht nur in Deutschland, sondern weit darüber hinaus.
3: Ein Deal ist ein Deal, so reagiert EU-Kommissionschefin von der Leyen auf die erneuten Zolldrohungen von US-Präsident Trump. Der hatte höhere Zölle für Autos aus der EU angekündigt. Eigentlich war eine Begrenzung auf 15% vereinbart. Trump wirft wiederum der EU vor, sich nicht an diesen Deal zu halten. Kunden großer deutscher Reiseveranstalter müssen vorerst nicht auf bereits gebuchte Urlaube draufzahlen, trotz hoher Kerosinpreise. Das haben die Anbieter TUI, Altours und Datur dem Tagesspiegel mitgeteilt. Einzelheiten von Jana Klonikowski.
5: Theoretisch wäre eine nachträgliche Erhöhung des Reisepreises sogar erlaubt, wenn die Treibstoffkosten für die Veranstalter gestiegen sind. Das steht häufig im Vertrag, muss den Reisenden aber spätestens 20 Tage vor Reisebeginn mitgeteilt werden. Dass Urlaubsreisen ganz gestrichen werden, müssen Kunden aber aktuell wohl nicht fürchten. Allerdings gilt auch, für künftige Buchungen könnten die Preise steigen.
3: Der illegale Handel mit Haustieren nimmt zu. Das zeigt eine Auswertung des Deutschen Tierschutzbundes. Im vergangenen Jahr wurden mindestens 2250 illegal gehandelte Tiere entdeckt. Die Tierschützer gehen aber auch von einer hohen Dunkelziffer aus. Die Deutsche Post ist als Konzernname bald Geschichte. Künftig wird das Unternehmen als DHL AG auf dem Börsenparkett auftreten. Die Aktionäre haben der Umbenennung zugestimmt. Der Name Post verschwindet aber nicht ganz. Das Deutschlandgeschäft soll weiter unter der Bezeichnung laufen.
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1: Ich bin Sönke Röhling. Guten Abend. Der Amokfahrer von Leipzig ist zum Tatzeitpunkt wohl nicht voll schuldfähig gewesen. Davon geht der Ermittlungsrichter am Amtsgericht aus. Er hat angeordnet, dass der 33-Jährige in die Psychiatrie eingewiesen wird. Der Mann war mit dem Auto durch die Leipziger Innenstadt gerast, hatte zwei Menschen getötet und sechs weitere teils schwer verletzt. Aktuell schwebt aber niemand in Lebensgefahr. Sachsens Ministerpräsident Kretschmer sagte:
2: Jetzt geht es darum, das Ganze aufzuarbeiten, Schlüsse zu ziehen. Es ist eben bei so einer Amoktat, bei so einem psychischen Ereignis etwas, wo man vermutlich feststellen wird, es gibt keinen hundertprozentigen Schutz, was uns noch mehr ohnmächtig macht.
1: Die italienische Großbank UniCredit hat nun wie angekündigt ein offizielles Kaufangebot für alle Commerzbank-Aktien gemacht. Das ist für die Anleger allerdings wenig attraktiv, da es weit unter dem aktuellen Aktienkurs liegt. Auch der deutsche Staat will seine noch gut 12% Anteile nicht verkaufen. Der illegale Handel mit Haustieren nimmt zu, das zeigt eine Auswertung des Deutschen Tierschutzbundes. Im vergangenen Jahr wurden mindestens 2250 illegal gehandelte Tiere entdeckt, Jana Klonikowski.
3: Ja, damit gehen die Zahlen laut Tierschutzbund zum ersten Mal seit der Corona-Pandemie wieder hoch. Damals hatte es Rekordzahlen beim illegalen Tierhandel gegeben. Die Tierschützer gehen aber auch von einer hohen Dunkelziffer aus. Am häufigsten werden Hunde aus Rumänien oder Bulgarien illegal gehandelt. Es wurden aber auch exotische Tiere wie Affen oder Zebras entdeckt. Die Tierschützer fordern strengere Gesetze, vor allem beim Onlinehandel und mehr Unterstützung für die Tierheime.
1: Jens Spahn bleibt an der Spitze der Unionsfraktion. Bei der Wahl kam er auf gut 86% der Stimmen. Einen Gegenkandidaten gab es nicht. Spahn hatte den Posten vor einem Jahr von Friedrich Merz übernommen, der dann ja Kanzler geworden ist. Die Experten des Deutschen Meeresmuseums gehen davon aus, dass der mehrfach in der Ostsee gestrandete Buckelwal tot ist. Es sei davon auszugehen, dass das Tier zu geschwächt war, um langfristig in tiefem Wasser zu schwimmen. Seit der Freilassung am Samstag wurde der Wal nicht mehr lebend gesehen.
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2: Ich bin Sönke Röhling. Guten Abend. Nach der Amokfahrt von Leipzig kommt der mutmaßliche Täter in die Psychiatrie. Er war zum Tatzeitpunkt offenbar nicht voll schuldfähig. Der 33-Jährige war mit dem Auto durch die Innenstadt gerast. Zwei Menschen wurden getötet, weitere teils schwer verletzt. Unterdessen trauert Leipzig um die Opfer der Amokfahrt. Etwa am Augustusplatz haben Menschen Blumen niedergelegt. Einen Raum für Stille, Trost und Anteilnahme bieten in der Leipziger Innenstadt auch die Kirchen. Die Nikolai- und die Thomaskirche haben heute ihre Türen geöffnet. Allen, die trauen oder eine Kerze anzünden wollen. Der evangelische Landesbischof Tobias Bild sagte uns:
3: Solche Taten treffen uns ins Mark. Sie erschüttern unser Vertrauen in Sicherheit und lassen viele Menschen fragen, wie sicher sind unsere Städte? Deshalb kommt es gerade jetzt darauf an, dass wir als Gemeinschaft zusammenstehen. Wachsam, aber eben nicht von Misstrauen bestimmt. Traurig, aber nicht ohne Hoffnung.
2: Die italienische Großbank UniCredit hat wie angekündigt ein offizielles Kaufangebot für alle Commerzbank-Aktien gemacht. Erklärtes Ziel bleibt die komplette Übernahme der Bank, um so die eigene Stellung auszubauen und Banken aus den USA und Asien die Stirn zu bieten. Hans-Peter Burkhoff von der Uni Hohenheim zeigte sich im ZDF allerdings skeptisch.
4: Das, was er im Moment plant, ist ja eher, dass wir die Bank regionalisieren. Das heißt also, die Präsenz der Commerzbank im Ausland, die will er ja gerade abbauen. Und das ist halt für die deutsche Wirtschaft nicht so schön, weil es ist eine wichtige Fähigkeit, deutsche Mittelständler zum Beispiel ins Ausland zu begleiten. Und ich will gar nicht reden von internationalem Investmentbanking-Geschäft. Das kann in dem Maße wie die Amerikaner weder die Commerzbank noch die UniCredit. Da gewinnen wir also gar nichts durch die Fusion.
2: Mehr Respekt für Beschäftigte der Deutschen Bahn. Das fordert der Konzern und hat nun Plakate mit verschiedenen Motiven an Bahnhöfen und in Zügen ausgehängt. Darauf steht etwa: Die Würde des Menschen ist unantastbar, auch für alle in Uniform. Im Februar war ein Bahnmitarbeiter in Rheinland-Pfalz von einem Schwarzfahrer getötet worden. In der Fußball-Champions League steht der FC Arsenal im Finale. Nach dem 1:1 im Hinspiel in Madrid gewann der Tabellenführer der Premier League zu Hause gegen Atletico mit 1:0. Im zweiten Halbfinalrückspiel treffen die Bayern heute Abend auf Paris Saint-Germain. Im Hinspiel hatte sich PSG mit 5:4 durchgesetzt.
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1: Ich bin Sönke Röhling. Nach der Amokfahrt von Leipzig kommt der Täter in die Psychiatrie. Der Ermittlungsrichter geht davon aus, dass der 33-Jährige zum Tatzeitpunkt nicht voll schuldfähig gewesen ist. Der Mann war mit dem Auto durch die Innenstadt gerast, hatte 2 Menschen getötet und 6 weitere teils schwer verletzt. Die Stadt prüft nun ihr Sicherheitskonzept. Oberbürgermeister Jung sagt uns aber:
2: Wir wissen auch, dass es keine letzte Sicherheit gibt. Das gehört auch zur Wahrheit. Und wir wollen nicht unsere Innenstädte als Festungen ausbauen. Und diese Balance zu finden zwischen Freizügigkeit und Aufenthaltsqualität und trotzdem Schutz und Sicherheit der Bevölkerung, das ist die Aufgabe, die wir überall haben in dieser Republik und nicht nur in Deutschland, sondern weit darüber hinaus.
1: Jens Spahn bleibt an der Spitze der Unionsfraktion. Bei der Wahl kam er auf gut 86% der Stimmen. Einen Gegenkandidaten gab es nicht. Spahn hatte den Posten vor einem Jahr von Friedrich Merz übernommen, der dann ja Kanzler geworden ist. Die italienische Großbank UniCredit hat nun wie angekündigt ein offizielles Kaufangebot für alle Commerzbank-Aktien gemacht. Da werden allerdings wohl die wenigsten Anleger zuschlagen. Auch der deutsche Staat will seine Anteile behalten und lehnt die Übernahme ab. Hans-Peter Burkhoff von der Uni Hohenheim sieht allerdings keine großartigen Bemühungen der Regierung, das aktiv zu verhindern.
3: Die Koalition ist mit sich selbst beschäftigt, mit guten Gründen. Und dann vernachlässigt man das und man hat Angst, dass man verlieren wird. Obwohl an der Tatsache, dass man verlieren wird, wenn diese Übernahme gelingt, da ändert das auch nichts mehr dran. Weil das ist natürlich, wenn das passiert, eine große Niederlage für den deutschen Finanzplatz.
1: In Westeuropa sind zuletzt so viele Firmen pleite gegangen wie seit 20 Jahren nicht mehr. Fast 200.000 Unternehmen haben im vergangenen Jahr Insolvenz angemeldet. Das waren fast 5% mehr als im Jahr davor, heißt es von der Auskunft 3 Kreditforum. Am größten war das Plus in der Schweiz. Die Experten des Deutschen Meeresmuseums gehen davon aus, dass der mehrfach in der Ostsee gestrandete Buckelwal tot ist. Es sei davon auszugehen, dass das Tier zu geschwächt war, um langfristig in tiefem Wasser zu schwimmen. Seit der Freilassung am Samstag wurde der Wal nicht mehr lebend gesehen. Der FC Arsenal steht im Finale der Fußball-Champions League. Der Premier League-Tabellenführer gewann das Rückspiel gegen Atletico mit 1:0. Das Hinspiel war 1:1 ausgegangen. Heute wollen die Bayern nachziehen. Dazu brauchen sie zu Hause einen Sieg mit 2 Toren Vorsprung gegen Titelverteidiger PSG.
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1: Ich bin Sönke Röhling. Öl- und Gasheizung sollen in Deutschland auch nach 2045 noch eingebaut werden dürfen. Das sieht der Entwurf für das neue Gebäudemodernisierungsgesetz vor, das das Heizungsgesetz der Ampel ablösen soll. Dafür soll der Anteil von klimafreundlichem Gas oder Heizöl stufenweise auf bis zu 60% angehoben werden. Der Entwurf muss noch innerhalb der Bundesregierung abgestimmt werden. Er sorgt umgehend für Kritik. Die Grünen warnen vor steigenden Nebenkosten für Mieter und der BUND spricht von einer klimapolitischen Bankrotterklärung. Die italienische Großbank UniCredit macht ernst mit ihrem Übernahmeversuch der Commerzbank. Sie hat den Aktionären ein Angebot gemacht. Die Gewerkschaft Verdi will sich mit allen Mitteln gegen eine Übernahme wehren. Es wird der Verlust von weit mehr als 10.000 Arbeitsplätzen befürchtet. Nach der Amokfahrt von Leipzig kommt der Täter in die Psychiatrie. Der Ermittlungsrichter geht davon aus, dass der 33-Jährige zum Tatzeitpunkt nicht voll schuldfähig gewesen ist. Der Mann war mit dem Auto durch die Innenstadt gerast, hatte 2 Menschen getötet und 6 weitere teils schwer verletzt. Die Stadt prüft nun ihr Sicherheitskonzept. Oberbürgermeister Jung sagt uns aber:
2: Wir wissen auch, dass es keine letzte Sicherheit gibt. Das gehört auch zur Wahrheit. Und wir wollen nicht unsere Innenstädte als Festungen ausbauen. Und diese Balance zu finden zwischen Freizügigkeit und Aufenthaltsqualität und trotzdem Schutz und Sicherheit der Bevölkerung, das ist die Aufgabe, die wir überall haben in dieser Republik und nicht nur in Deutschland, sondern weit darüber hinaus.
1: Mehr Respekt für